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1: Hier sind die neuesten Meldungen. Ich bin Tore. Die deutsche Regierungskoalition steht vor massiven finanziellen Herausforderungen. Wegen einer schwachen Wirtschaft und sinkender Steuereinnahmen fehlen für das Jahr 2027 knapp 3 Milliarden Euro in der Staatskasse. Gleichzeitig drohen bei den Krankenkassen riesige Defizite von 15 Milliarden Euro. Union und SPD verhandeln deshalb aktuell über ein weitreichendes Sparpaket. Selbst bisherige Versprechen wie ein höheres Elterngeld stehen auf der Kippe. Hauptziel der Reformen ist es, die Sozialbeiträge trotz einer älter werdenden Gesellschaft stabil zu halten. Im DFB-Pokal trifft der in die zweite Bundesliga aufgestiegene VfL Osnabrück in der ersten Runde auf Rekordmeister und Rekordpokalsieger FC Bayern München. Wegen des Franz-Beckenbauer Supercups der Bayern wird die Partie an der Bremer Brücke vom regulären Pokalwochenende auf den 1. oder 2. September verlegt und bundesweit live im Fernsehen übertragen. In Osnabrück findet am Donnerstag, dem 18. Juni, ein öffentlicher Zukunftsworkshop zur Mobilität statt. Unter dem Titel Dein Weg, deine Zukunft entwickeln Bürgerinnen und Bürger mit Expertinnen und Experten ab 17.30 Uhr im Innovationszentrum Osnabrück Leitlinien für die künftige Verkehrsentwicklung. Die Ergebnisse fließen in ein Mobilitätsleitbild der Stadt ein. Eine Anmeldung ist erforderlich. Das waren die Nachrichten. Jetzt das Wetter mit Hanna.
2: Danke, Tore. Das Wetter in Osnabrück. Aktuell mild bei etwa 15 Grad, der Himmel grau verpackt, mit gelegentlichem Nieselregen. Der Wind pustet spürbar aus Südwest und zerrt schon mal an der Jacke. Heute meist wolkig mit leichtem Regen, vor allem morgens, nachmittags auch freundlichere Phasen. Maximal um 21 Grad, dazu ein stetiger, aber netter Begleitwind. Morgen grauer, aber oft trockener Start, später wieder etwas Regen möglich, bis etwa 25 Grad und nur ein sanftes Lüftchen. Übermorgen kühler mit rund 16 Grad, viele Wolken, immer wieder leichter Regen und ein frischer, aber harmloser Wind.
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3: Guten Abend, du Nachteule. Hier ist Heiko bei Schlaflos in Osnabrück auf Hase Radio, deinem Soundtrack für alle, die noch wach sind oder wach bleiben müssen. Schön, dass du dabei bist. Lehn dich zurück, lass den Tag los. Wir reisen jetzt musikalisch ein bisschen in den Süden. Hier ist für dich Kenny Chesney mit Beer in Mexico.

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1: Hier ist Tore, willkommen zu den Nachrichten. Der Bundesvorsitzende der Jungen Union, Johannes Winkel von der CDU, fordert von der Bundesregierung, die geplante Rentenerhöhung von rund 4,2% auf etwa 3% zu senken. Laut Bild am Sonntag will er damit rund 5 Milliarden Euro für eine BAföG-Erhöhung und den Verzicht auf Kürzungen beim Elterngeld freimachen und betont eine faire Verteilung von Einsparungen zwischen den Generationen. Im DFB-Pokal trifft der in die zweite Bundesliga aufgestiegene VfL Osnabrück in der ersten Runde auf Rekordmeister und Rekordpokalsieger FC Bayern München. Wegen des Franz-Beckenbauer Supercups der Bayern wird die Partie an der Bremer Brücke vom regulären Pokalwochenende auf den 1. oder 2. September verlegt und bundesweit live im Fernsehen übertragen. In Osnabrück findet am Donnerstag, dem 18. Juni, ein öffentlicher Zukunftsworkshop zur Mobilität statt. Unter dem Titel Dein Weg, deine Zukunft entwickeln Bürgerinnen und Bürger mit Expertinnen und Experten ab 17.30 Uhr im Innovationszentrum Osnabrück Leitlinien für die künftige Verkehrsentwicklung. Die Ergebnisse fließen in ein Mobilitätsleitbild der Stadt ein. Eine Anmeldung ist erforderlich. Und damit zu dir, Hanna, mit dem Wetter.
2: Danke, Tore. Das Wetter in Osnabrück. Aktuell mild bei etwa 15 Grad, der Himmel grau verpackt, mit gelegentlichem Nieselregen. Der Wind pustet spürbar aus Südwest und zerrt schon mal an der Jacke. Heute meist wolkig mit leichtem Regen, vor allem morgens, nachmittags auch freundlichere Phasen. Maximal um 21 Grad, dazu ein stetiger, aber netter Begleitwind. Morgen grauer, aber oft trockener Start, später wieder etwas Regen möglich, bis etwa 25 Grad und nur ein sanftes Lüftchen. Übermorgen kühler mit rund 16 Grad, viele Wolken, immer wieder leichter Regen und ein frischer, aber harmloser Wind.
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3: Guten Abend, hier ist Heiko bei Schlaflos in Osnabrück auf Hase Radio. Schön, dass du wach bist und mit mir durch die Nacht gehst. Wir halten dich gleich noch mit ein paar Nachrichten aus Osnabrück und der Region auf dem Laufenden. Aber jetzt wird's erstmal entspannt. Hier für dich Northern Sky von Dirk Darmstädter.

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1: Guten Morgen aus Osnabrück, du schöne Hasestadt. Es ist wieder Podcast-Zeit, Kaffee steht bereit, Heiko ist halbwegs wach. Wie geht's dir?
2: Moin moin, halbwegs wach ist nett gesagt, ich bin im Energiesparmodus. Aber für das, was heute an der Bremer Brücke angekündigt ist, da springt selbst mein Kreislauf an.
1: Ja, komm, direkt rein ins große Thema. Der VfL trifft im DFB-Pokal auf den FC Bayern München. Größeres Los geht kaum. Was war dein erster Gedanke, als du das gesehen hast?
2: Erst dachte ich, wer hat da die PlayStation angelassen? Und dann so, okay, das ist ja mal eine Bühne. Rekordmeister, Rekordpokalsieger, Flutlicht an der Bremer Brücke. Mehr Fußballbetrieb kriegst du hier kaum auf einen Abend gepackt.
1: Die Brücke wird brennen, im positiven Sinne. Viele reden ja jetzt schon von einer Neuauflage dieses legendären Pokalspiels aus den 70ern. Traust du dem VfL so einen Coup wieder zu?
2: Ey, im Pokal ist immer alles drin. Wenn Osnabrück eins kann, dann an der Brücke über sich hinauswachsen. Klar sind die Bayern der große Favorit, aber für die Lila-Weißen ist das ein Fest. Sportlich, emotional und finanziell klingelt's auch ordentlich in der Kasse. Und mal ehrlich, wer, wenn nicht der VfL, darf wenigstens mal träumen?
1: Und die Ticketlage wird ja wohl richtig wild, oder? Da ist die Nachfrage doch jetzt schon deutlich größer als die Plätze im Stadion.
2: Da kannst du drauf wetten. Das wird ein Wettlauf um Karten, da ist jedes Türchen, das in Richtung Bremer Brücke aufgeht, heiß begehrt. Und weil das Spiel bundesweit im Fernsehen läuft, gibt's auch für die Stadt eine Menge Aufmerksamkeit. Wenn ihr genauer wissen wollt, wie die Terminverschiebung wegen des Supercups aussieht und was zur Ticketvergabe geplant ist, alle Infos dazu findet ihr ausführlich auf hasepost.de.
1: Machen wir weiter mit einem anderen KI, nicht dem Club aus München, sondern der künstlichen Intelligenz an Osnabrücker Grundschulen. Das Projekt DigiKI ist gestartet. Was steckt da genau dahinter?
2: DigiKI ist quasi der Versuch, digitale Helferlein in die Grundschule zu bringen, ohne dass der Unterricht zur Technikshow verkommt. Motto: Pädagogik vor Technik. Lehrkräfte bekommen Tools an die Hand, Schulungen, Begleitung und die KI soll vor allem im Hintergrund arbeiten und Entlastung bringen, damit mehr Zeit für die Kinder bleibt.
1: Das heißt, die KI korrigiert die Mathehausaufgaben, während die Lehrerin Zeit hat, mit den Kids zu lesen, so ungefähr?
2: So in der Art. Ein Schwerpunkt ist ja Sprachförderung. Kinder, die mehrsprachig aufwachsen oder Deutsch als Zweitsprache lernen, können mit KI-Anwendungen gezielt unterstützt werden. Stell dir kleine, interaktive Übungen vor, die sich dem Tempo des Kindes anpassen. Und die Lehrkraft sieht direkt, wo es noch hakt.
1: Und das Ganze ist ja ordentlich unterstützt von Stiftungen und Förderern. Da wird für Osnabrücker Schulen ja richtig was in Bewegung gesetzt.
2: Ja, da hängen mehrere Stiftungen und ein privater Förderer drin, die Geld und Rückenwind geben, weil sie gemerkt haben, gerade an Grundschulen gibt es Bedarf. Für die Lehrkräfte heißt das kostenlose Fortbildungen, Erfahrungsaustausch, Netzwerken. Und Grundschulen aus Stadt und Landkreis können sich noch fürs Projekt anmelden. Wer da zögert, sollte besser bald in die Puschen kommen.
1: Und auch da gilt, wenn ihr wissen wollt, wie lange das Projekt genau läuft, wie viele Lehrkräfte mitmachen können und wie die Anmeldung funktioniert, die Details findet ihr übersichtlich aufbereitet auf hasepost.de.
2: Kommen wir vom digitalen Klassenzimmer zur ganz analogen Frage, wie wollen wir in Osnabrück in Zukunft eigentlich von A nach B kommen? Da gibt's bald einen Zukunftsworkshop, Dein Weg, Deine Zukunft. Was erwartet die Leute da?
1: Das ist im Grunde ein großer Ideenstammtisch mit Struktur. Es gibt erst einen kurzen Überblick über Trends, also was passiert beim Nahverkehr, beim Radverkehr, bei neuen Mobilitätsdiensten. Und danach wird in Gruppen gearbeitet. Da können alle mitreden. Wie soll Bus und Bahn ausgebaut werden? Wie kommen Radfahrerinnen und Radfahrer besser durch die Stadt? Wie können digitale Angebote helfen?
2: Also nicht nur Vortrag anhören und höflich nicken, sondern wirklich mitdiskutieren. Klingt gut. Wichtigste Frage, muss ich Verkehrsexperte sein, um da mitzumachen?
1: Nee, im Gegenteil. Die wollen ja gerade viele verschiedene Blickwinkel. Leute aus der Innenstadt, aus den Stadtteilen, Pendler, Eltern mit Kinderwagen, Seniorinnen und Senioren. Jeder Blick auf die tägliche Wegestrecke zählt. Die Ergebnisse fließen dann in ein Leitbild für die künftige Mobilität der Stadt ein. Das ist also nicht nur Plauderrunde, sondern hat Folgen.
2: Und wer jetzt denkt, oh, das wäre was für mich. Anmelden müsst ihr euch auf jeden Fall, die Plätze sind begrenzt. Ort des Geschehens ist das Innovationszentrum Osnabrück im Wissenschaftspark. Start ist am Abend, also eher nach Feierabend tauglich.
1: Heiko, wenn du nur eine Sache für die Mobilität in Osnabrück spontan entscheiden dürftest, was wäre dein Wunsch?
2: Ich würde mir ein Netz wünschen, bei dem Bus, Bahn, Rad- und Sharing-Angebote so gut ineinander greifen, dass du dein Auto gar nicht mehr vermisst. Und mehr angenehme Aufenthaltsorte in der Stadt, wo man nicht ständig das Gefühl hat, dass das lauteste Verkehrsmittel den Ton angibt.
1: Dann hoffen wir, dass beim Workshop viele gute Ideen auf den Tisch kommen und am Ende nicht nur ein paar bunte Flipcharts in der Ecke stehen.
2: Genau, Brücke voll, Klassenzimmer digitaler, Straßen der Zukunft geplant. In Osnabrück ist gerade echt viel Bewegung drin, im Stadion, in den Schulen und auf den Straßen.
1: Damit sind wir für heute durch. Wenn ihr mehr Details zu den Themen rund um den VfL, DigiKI und den Mobilitätsworkshop wollt oder generell auf dem Laufenden bleiben möchtet, klickt euch rein bei hasepost.de. Da gibt's alle aktuellen Nachrichten aus Osnabrück kompakt zum Nachlesen.
2: Danke, dass ihr wieder mit uns in den Morgen gestartet seid. Habt einen guten Tag, passt auf euch auf. Wir hören uns morgen früh wieder. Bis dann.
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1: Hier ist Tore, willkommen zu den Nachrichten. In London kommen am Sonntagabend Bundeskanzler Friedrich Merz, Frankreichs Präsident Emmanuel Macron, der britische Regierungschef Keir Starmer und der ukrainische Präsident Volodymyr Zelensky zusammen. Laut Paris geht es um weitere Unterstützung für die Ukraine, stärkeren Druck auf Russland und eine Bilanz der rund 35 Staaten umfassenden Koalition der Willigen. Im DFB-Pokal trifft der in die zweite Bundesliga aufgestiegene VfL Osnabrück in der ersten Runde auf Rekordmeister und Rekordpokalsieger FC Bayern München. Wegen des Franz-Beckenbauer-Supercups der Bayern wird die Partie an der Bremer Brücke vom regulären Pokalwochenende auf den 1. oder 2. September verlegt und bundesweit live im Fernsehen übertragen. In Osnabrück findet am Donnerstag, dem 18. Juni, ein öffentlicher Zukunftsworkshop zur Mobilität statt, unter dem Titel Dein Weg, deine Zukunft. Entwickeln Bürgerinnen und Bürger mit Expertinnen und Experten ab 17.30 Uhr im Innovationszentrum Osnabrück Leitlinien für die künftige Verkehrsentwicklung. Die Ergebnisse fließen in ein Mobilitätsleitbild der Stadt ein. Eine Anmeldung ist erforderlich. So viel zu den Nachrichten. Hanna, wie wird das Wetter?
2: Ja, Tore, lass uns das Wetter in Osnabrück anschauen. Aktuell mild bei etwa 15 Grad, der Himmel grau verpackt, mit gelegentlichem Nieselregen. Der Wind pustet spürbar aus Südwest und zerrt schon mal an der Jacke. Heute meist wolkig mit leichtem Regen, vor allem morgens, nachmittags auch freundlichere Phasen. Maximal um 21 Grad, dazu ein stetiger, aber netter Begleitwind. Morgen grauer, aber oft trockener Start, später wieder etwas Regen möglich, bis etwa 25 Grad und nur ein sanftes Lüftchen. Übermorgen kühler mit rund 16 Grad, viele Wolken, immer wieder leichter Regen und ein frischer, aber harmloser Wind.
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3: Moin Osnabrück, moin Landkreis, hier ist Heiko auf Hase Radio. Schön, dass du schon so früh mit uns wach bist. Gleich werfen wir einen Blick auf die Nacht, unter anderem in Bramsche stand ein Dachstuhl in Flammen, zwei Bewohner wurden verletzt. Jetzt gibt's erstmal was für die Ohren. Hier kommt All My Life von Purple Disco Machine and

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Das war 30 Mal am Tag von Eimen und Zira hier bei Hase Radio. Und wenn du gerade so langsam in den Sonntag startest, schönen guten Morgen. Es ist kurz nach 5.20 Uhr. Heute lohnt sich ein Ausflug richtig. In Niedersachsen ist Tag des offenen Hofes. 48 Höfe zwischen Küste und Harz machen die Stalltüren auf, zeigen dir, wie moderne Landwirtschaft heute aussieht. Von Geflügel- und Schweinehaltung über Obst, Spargel und Erdbeeren bis zu Bioenergie, Öko und konventionell gemischt. Du kannst dir die Technik anschauen, mit den Landwirtinnen und Landwirten ins Gespräch kommen, Kids können mitmachen, Tiere bestaunen und natürlich gibt's überall regionale Leckereien direkt vom Feld. Vielleicht wird aus deinem Sonntagsspaziergang ja heute ein Hofabenteuer. Und wir liefern dir den passenden Soundtrack dazu. Hier kommt für dich Miles Smith mit Stay.

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1: Hier ist Hans am Mikrofon mit den lokalen Nachrichten. Trotz verlorenem Gepäck und fehlender CDs wurde der Mittwochabend in der Osnabrücker Lagerhalle zu einem besonderen Konzert. Die britisch-bahrainische Trompeterin Yas Ahmed trat im Rahmen des Morgenland-Festivals in Jogginghose auf und begeisterte das fast ausverkaufte Haus. Mit Vibraphon, Bass und Schlagzeug schuf sie dichte, cineastische Klangräume zwischen zeitgenössischem Jazz, Elektronik und arabischen Traditionen. Ihr Viertelton-Flügelhorn und die von mutigen Frauen inspirierten Kompositionen machten den Abend unvergesslich. Für die Stadt Osnabrück gilt aktuell eine amtliche Gewitterwarnung der Stufe 1 des Deutschen Wetterdienstes. Zwischen dem 5. Juni 2026 nachmittags und dem späten Nachmittag können einzelne Gewitter mit Windböen bis etwa 60 km pro Stunde auftreten. Es besteht Lebensgefahr durch Blitzschlag sowie Gefahr durch umherfliegende leichte Gegenstände. Aufenthalt im Freien möglichst vermeiden, Schutz in Gebäuden suchen, Gewässer meiden und lose Gegenstände sichern. BAKOS, die Osnabrücker Ballschule, gehört bundesweit zu 25 Initiativen der Staatssozialbundesauswahl 2026 und ist zur Bundespreisverleihung ins Bundeskanzleramt eingeladen. Gewürdigt wird der niedrigschwellige Ansatz, Kinder über Bewegung und Sport zu fördern und damit Chancengleichheit, Inklusion und gesellschaftliche Teilhabe zu stärken. Oberbürgermeisterin Katharina Pötter und Geschäftsführer Stefan Wessels betonen die Bedeutung starker Netzwerke und Projekte wie Sport vernetzt und SIO, Sport inklusiv in Osnabrück für die Stadtgesellschaft. Damit sind sie hier aus der Region wieder bestens informiert.

0: Dance von Lady Gaga, noch kurz was Sportliches. Es ist 5.52 Uhr und was für ein Los für uns. Der VfL Osnabrück trifft in der ersten Runde des DFB-Pokals auf den FC Bayern. Das größte Los denkbar. Weil die Bayern am 22. August im Franz-Beckenbauer Supercup spielen, wird das Spiel an der Bremer Brücke auf den 1. oder 2. September verschoben und läuft bundesweit live im TV. Erinnerst du dich an das spektakuläre 5:4 im 1978? Davon träumt man wieder. Sportdirektor Joe Enoch sagt ganz klar, das Ziel ist das Weiterkommen. Die Bremer Brücke wird einen besonderen Abend erleben. Und jetzt geht's weiter mit Beifahrersitz von BAC.
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1: Willkommen zu den Nachrichten, ich bin Tore. In Armeniens Hauptstadt Erevan haben sich Anfang Mai Frankreichs Präsident Emmanuel Macron und Premierminister Nicole Pashinyan zum EU-Armenien-Gipfel getroffen. Sie warben für ein neues Partnerschaftsabkommen zu Verkehr, Energie und digitaler Infrastruktur. Pashinyans EU-Kurs verärgert Moskau. Russland beschränkt Importe, die EU stellt Hilfe in Aussicht. Am Sonntag steht eine Parlamentswahl mit mehreren kremlnahen Bündnissen an. Im DFB-Pokal trifft der in die zweite Bundesliga aufgestiegene VfL Osnabrück in der ersten Runde auf Rekordmeister und Rekordpokalsieger FC Bayern München. Wegen des

0: Franz-Beckenbauer Supercups der Bayern wird die Partie an der Bremer Brücke vom regulären Pokalwochenende auf den 1. oder 2. September verlegt und bundesweit live im Fernsehen übertragen. In Melle-Mitte hat die Grönberg-Schule mit einer Feierstunde ihr 150-jähriges Bestehen begangen. Zahlreiche Gäste aus Schule, Politik und Verwaltung nahmen teil. Schulleiter Andreas Wegesin betonte das Schulmotto »Zusammen sind wir stark« und dankte Kollegium, Schülerinnen und Schülern, Eltern und Schulträger. Auch die stellvertretende Bürgermeisterin Marlina Kruse-Wiegand würdigte die Bedeutung der Schule für die Stadtgeschichte. Das waren die Nachrichten, jetzt das Wetter mit Hanna.
1: Ja, Tore, lass uns das Wetter in Osnabrück anschauen. Aktuell mild bei etwa 15 Grad, der Himmel grau verpackt, mit gelegentlichem Nieselregen. Der Wind pustet spürbar aus Südwest und zerrt schon mal an der Jacke. Heute meist wolkig mit leichtem Regen, vor allem morgens, nachmittags auch freundlichere Phasen. Maximal um 21 Grad, dazu ein stetiger, aber netter Begleitwind. Morgen grauer, aber oft trockener Start, später wieder etwas Regen möglich, bis etwa 25 Grad und nur ein sanftes Lüftchen. Übermorgen kühler mit rund 16 Grad, viele Wolken, immer wieder leichter Regen und ein frischer, aber harmloser Wind.
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3: Moin Osnabrück, moin aus dem Hase Radio Studio. Ich bin Heiko und bring dich entspannt ins Wochenende. Gleich gibt's frische News aus der Welt und natürlich aus unserer Region. DFB-Pokal, der VfL empfängt die Bayern und HEBC jubelt über Dortmund. Jetzt wird's erstmal musikalisch groß. Hier kommen Coldplay, Little Sims, Burna Boy, Eliana und Teenie mit We Pray, der Single-Version.

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1: Der Tag ist noch relativ frisch, wenn ich so auf die Uhr schaue, und damit allen zusammen nochmal einen richtig guten Morgen. Gut ist er auf jeden Fall, denn es riecht förmlich nach einem Tag, der gute Laune bringt. Und solange man noch riechen kann, kann es ja gar nicht so schlimm sein, oder? Also, mit einem Lächeln durch den Tag, und passend dazu ist vielleicht jetzt dieser Hit hier.

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0: Ob Frühjahrsputz oder Spaziergang durch die Frühlingsluft, wir haben die passende Musik.

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1: Guten Morgen aus Osnabrück, du schöne Hasestadt. Es ist wieder Podcast-Zeit, Kaffee steht bereit, Heiko ist halbwegs wach. Wie geht's dir?
2: Moin, moin. Halbwegs wach ist nett gesagt, ich bin im Energiesparmodus. Aber für das, was heute an der Bremer Brücke angekündigt ist, da springt selbst mein Kreislauf an.
1: Ja, komm, direkt rein ins große Thema. Der VfL trifft im DFB-Pokal auf den FC Bayern München. Größeres Los geht kaum. Was war dein erster Gedanke, als du das gesehen hast?
2: Erst dachte ich, wer hat da die PlayStation angelassen? Und dann so, okay, das ist ja mal eine Bühne. Rekordmeister, Rekordpokalsieger, Flutlicht an der Bremer Brücke. Mehr Fußballbetrieb kriegst du hier kaum auf einen Abend gepackt.
1: Die Brücke wird brennen, im positiven Sinne. Viele reden ja jetzt schon von einer Neuauflage dieses legendären Pokalspiels aus den 70ern. Traust du dem VfL so einen Coup wieder zu?
2: Ey, im Pokal ist immer alles drin. Wenn Osnabrück eins kann, dann an der Brücke über sich hinauswachsen. Klar sind die Bayern der große Favorit, aber für die Lila-Weißen ist das ein Fest. Sportlich, emotional und finanziell klingelt's auch ordentlich in der Kasse. Und mal ehrlich, wer, wenn nicht der VfL, darf wenigstens mal träumen?
1: Und die Ticketlage wird ja wohl richtig wild, oder? Da ist die Nachfrage doch jetzt schon deutlich größer als die Plätze im Stadion.
2: Da kannst du drauf wetten. Das wird ein Wettlauf um Karten, da ist jedes Türchen, das in Richtung Bremer Brücke aufgeht, heiß begehrt. Und weil das Spiel bundesweit im Fernsehen läuft, gibt's auch für die Stadt eine Menge Aufmerksamkeit. Wenn ihr genauer wissen wollt, wie die Terminverschiebung wegen des Supercups aussieht und was zur Ticketvergabe geplant ist, alle Infos dazu findet ihr ausführlich auf hasepost.de.
1: Machen wir weiter mit einem anderen KI, nicht dem Club aus München, sondern der künstlichen Intelligenz an Osnabrücker Grundschulen. Das Projekt DigiKI ist gestartet. Was steckt da genau dahinter?
2: DigiKI ist quasi der Versuch, digitale Helferlein in die Grundschule zu bringen, ohne dass der Unterricht zur Technikshow verkommt. Motto: Pädagogik vor Technik. Lehrkräfte bekommen Tools an die Hand, Schulungen, Begleitung und die KI soll vor allem im Hintergrund arbeiten und Entlastung bringen, damit mehr Zeit für die Kinder bleibt.
1: Das heißt, die KI korrigiert die Mathehausaufgaben, während die Lehrerin Zeit hat, mit den Kids zu lesen, so ungefähr?
2: So in der Art. Ein Schwerpunkt ist ja Sprachförderung. Kinder, die mehrsprachig aufwachsen oder Deutsch als Zweitsprache lernen, können mit KI-Anwendungen gezielt unterstützt werden. Stell dir kleine, interaktive Übungen vor, die sich dem Tempo des Kindes anpassen. Und die Lehrkraft sieht direkt, wo es noch hakt.
1: Und das Ganze ist ja ordentlich unterstützt von Stiftungen und Förderern. Da wird für Osnabrücker Schulen ja richtig was in Bewegung gesetzt.
2: Ja, da hängen mehrere Stiftungen und ein privater Förderer drin, die Geld und Rückenwind geben, weil sie gemerkt haben, gerade an Grundschulen gibt es Bedarf. Für die Lehrkräfte heißt das kostenlose Fortbildungen, Erfahrungsaustausch, Netzwerken. Und Grundschulen aus Stadt und Landkreis können sich noch fürs Projekt anmelden. Wer da zögert, sollte besser bald in die Puschen kommen.
1: Und auch da gilt, wenn ihr wissen wollt, wie lange das Projekt genau läuft, wie viele Lehrkräfte mitmachen können und wie die Anmeldung funktioniert, die Details findet ihr übersichtlich aufbereitet auf hasepost.de.
2: Kommen wir vom digitalen Klassenzimmer zur ganz analogen Frage, wie wollen wir in Osnabrück in Zukunft eigentlich von A nach B kommen? Da gibt's bald einen Zukunftsworkshop, Dein Weg, Deine Zukunft. Was erwartet die Leute da?
1: Das ist im Grunde ein großer Ideenstammtisch mit Struktur. Es gibt erst einen kurzen Überblick über Trends, also was passiert beim Nahverkehr, beim Radverkehr, bei neuen Mobilitätsdiensten. Und danach wird in Gruppen gearbeitet. Da können alle mitreden. Wie soll Bus und Bahn ausgebaut werden? Wie kommen Radfahrerinnen und Radfahrer besser durch die Stadt? Wie können digitale Angebote helfen?
2: Also nicht nur Vortrag anhören und höflich nicken, sondern wirklich mitdiskutieren. Klingt gut. Wichtigste Frage, muss ich Verkehrsexperte sein, um da mitzumachen?
1: Nee, im Gegenteil. Die wollen ja gerade viele verschiedene Blickwinkel. Leute aus der Innenstadt, aus den Stadtteilen, Pendler, Eltern mit Kinderwagen, Seniorinnen und Senioren. Jeder Blick auf die tägliche Wegestrecke zählt. Die Ergebnisse fließen dann in ein Leitbild für die künftige Mobilität der Stadt ein. Das ist also nicht nur Plauderrunde, sondern hat Folgen.
2: Und wer jetzt denkt, oh, das wäre was für mich. Anmelden müsst ihr euch auf jeden Fall. Die Plätze sind begrenzt. Ort des Geschehens ist das Innovationszentrum Osnabrück im Wissenschaftspark. Start ist am Abend, also eher nach Feierabend tauglich.
1: Heiko, wenn du nur eine Sache für die Mobilität in Osnabrück spontan entscheiden dürftest, was wäre dein Wunsch?
2: Ich würde mir ein Netz wünschen, bei dem Bus, Bahn, Rad- und Sharing-Angebote so gut ineinander greifen, dass du dein Auto gar nicht mehr vermisst. Und mehr angenehme Aufenthaltsorte in der Stadt, wo man nicht ständig das Gefühl hat, dass das lauteste Verkehrsmittel den Ton angibt.
1: Dann hoffen wir, dass beim Workshop viele gute Ideen auf den Tisch kommen und am Ende nicht nur ein paar bunte Flipcharts in der Ecke stehen.
2: Genau, Brücke voll, Klassenzimmer digitaler, Straßen der Zukunft geplant. In Osnabrück ist gerade echt viel Bewegung drin, im Stadion, in den Schulen und auf den Straßen.
1: Damit sind wir für heute durch. Wenn ihr mehr Details zu den Themen rund um den VfL, DigiKI und den Mobilitätsworkshop wollt oder generell auf dem Laufenden bleiben möchtet, klickt euch rein bei hasepost.de, da gibt's alle aktuellen Nachrichten aus Osnabrück kompakt zum Nachlesen.
2: Danke, dass ihr wieder mit uns in den Morgen gestartet seid. Habt einen guten Tag, passt auf euch auf. Wir hören uns morgen früh wieder. Bis dann.
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0: Gang Kelly hier bei Hase Radio. Guten Morgen, es ist kurz nach 6.26 Uhr. Du bist genau richtig für ein bisschen Fußballvorfreude. Der DFB-Pokal meint es richtig gut mit dem Norden. Der VfL Osnabrück hat das ganz Große losgezogen. Nach dem Aufstieg kommt jetzt tatsächlich der FC Bayern München an die Bremer Brücke. Viertes Pokalduell und du erinnerst dich vielleicht, 1978, dieses legendäre 5:4 für den VfL. Fußballdirektor Joe Ennox spricht von einem besonderen Tag, kann man verstehen. In Hamburg gibt's Gänsehaut pur. Oberligist HEBC trifft auf Vizemeister Borussia Dortmund. Erstes Mal im Pokal, wahrscheinlich Umzug in ein größeres Stadion. HSV oder St. Pauli sind im Gespräch. Die anderen Nordclubs haben eher Pflichtaufgaben vor der Brust. Aber im Pokal wissen wir, da ist alles drin. Und passend zur Pokalmagie kommt jetzt Run Free von Michael Patrick Kelly.
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1: Hier sind die wichtigsten Meldungen aus unserer Region mit Hans. Trotz verlorenem Gepäck und fehlender CDs wurde der Mittwochabend in der Osnabrücker Lagerhalle zu einem besonderen Konzert. Die britisch-bahrainische Trompeterin Yas Ahmed trat im Rahmen des Morgenland-Festivals in Jogginghose auf und begeisterte das fast ausverkaufte Haus. Mit Vibraphon, Bass und Schlagzeug schuf sie dichte, cineastische Klangräume zwischen zeitgenössischem Jazz, Elektronik und arabischen Traditionen. Ihr Vierteltonflügelhorn und die von mutigen Frauen inspirierten Kompositionen machten den Abend unvergesslich. Für die Stadt Osnabrück gilt aktuell eine amtliche Gewitterwarnung der Stufe 1 des Deutschen Wetterdienstes. Zwischen dem 5. Juni 2026 nachmittags und dem späten Nachmittag können einzelne Gewitter mit Windböen bis etwa 60 km pro Stunde auftreten. Es besteht Lebensgefahr durch Blitzschlag sowie Gefahr durch umherfliegende leichte Gegenstände. Aufenthalt im Freien möglichst vermeiden, Schutz in Gebäuden suchen, Gewässer meiden und lose Gegenstände sichern. BAKOS, die Osnabrücker Ballschule, gehört bundesweit zu 25 Initiativen der Staatssozialbundesauswahl 2026 und ist zur Bundespreisverleihung ins Bundeskanzleramt eingeladen. Gewürdigt wird der niedrigschwellige Ansatz, Kinder über Bewegung und Sport zu fördern und damit Chancengleichheit, Inklusion und gesellschaftliche Teilhabe zu stärken. Oberbürgermeisterin Katharina Pötter und Geschäftsführer Stefan Wessels betonen die Bedeutung starker Netzwerke und Projekte wie Sport vernetzt und SIO, Sport inklusiv in Osnabrück, für die Stadtgesellschaft. Damit sind sie hier aus der Region wieder besten.

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1: Am 7.6.2008, heute vor 18 Jahren, zog Gainesville seine Jacke enger und feierte zugleich einen der Urväter des Rock, Bo Diddley. Ellis McDaniel, bekannt unter dem Namen Bo Diddley, war 5 Tage zuvor an Herzversagen gestorben. An diesem Samstag verwandelte sich die örtliche Kirche Showers of Blessings in eine öffentliche Heimkehr, die eher nach Konzert als nach stiller Trauer klang. Familienmitglieder gingen am offenen Sarg vorbei und kaum waren sie vorbei, erhob sich ein Chor aus Stimmen. Hey, Bo Diddley! Kein Pathos, sondern ein Ruf, der seine eigene Musik zitierte und gleichzeitig Stimmung, Identität und Respekt bündelte. Eine Gospelband spielte seine Songs, notiert nicht als kurioses Beiwerk, sondern als logische Brücke. Der Rhythmus, der einst die Clubs aufrüttelte, fand im Kirchenraum seinen spirituellen Gegenpart. Das Bild, das im Kopf bleibt, war ein blumiges Ding in Form seiner markanten, eckigen Gitarre. Eine visuelle Verbeugung vor einem Mann, dessen Persona und Instrument untrennbar waren. Gainesville, Stadt seiner späten Jahre, zeigte damit wie eine Gemeinde einen globalen Einfluss lokal verankert. Nicht nur ein toter Star, sondern ein Sohn der Stadt, verewigt später sogar mit einem Bo Diddley Plaza Downtown. Dieser Abschied erinnerte daran, wie eng Rock'n'Roll mit Blues, Gospel und Community verwoben ist. Bo Diddley's Beat lebt weiter in jedem Gitarrenanschlag, in jedem Ruf aus dem Publikum und in jener Fähigkeit, Trauer in Feier zu verwandeln. Jetzt, mit diesem Geist in den Boxen, geht's weiter. 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

Das Leben ruft ist gerade verklungen. Eine schöne Überleitung. Es ist jetzt 6.53 Uhr hier bei Hase Radio und noch ein kurzer Hinweis aus Osnabrück. Das Projekt DigiKI startet an Grundschulen, um in 18 Monaten zu prüfen, wie KI und digitale Lernmethoden im Unterricht helfen können. Ziel ist, Lehrkräfte zu entlasten, damit mehr Zeit für individuelle Förderung bleibt, besonders bei der Sprachförderung für mehrsprachige Kinder und Deutsch als Zweitsprache. Projektleiter Kai Kraft sagt: Pädagogik vor Technik. Über 300 Lehrkräfte bekommen kostenlose Schulungen, erfolgreiche Praxen werden geteilt. Die Initiative wird mit 240.000 Euro von mehreren Stiftungen und privaten Förderern getragen. 43 Schulen sind schon dabei und wenn eure Schule noch nicht dabei ist, meldet euch am besten zeitnah. Und jetzt geht's weiter mit Ballon von Clouseau.

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1: Willkommen zu den Nachrichten, ich bin Tore. In Armeniens Hauptstadt Erevan haben sich Anfang Mai Frankreichs Präsident Emmanuel Macron und Premierminister Nicole Pashinyan zum EU-Armenien-Gipfel getroffen. Sie warben für ein neues Partnerschaftsabkommen zu Verkehr, Energie und digitaler Infrastruktur. Pashinyans EU-Kurs verärgert Moskau. Russland beschränkt Importe, die EU stellt Hilfe in Aussicht. Am Sonntag steht eine Parlamentswahl mit mehreren kremlnahen Bündnissen an. Im DFB-Pokal trifft der in die zweite Bundesliga aufgestiegene VfL Osnabrück in der ersten Runde auf Rekordmeister und Rekordpokalsieger FC Bayern München. Wegen des Franz-Beckenbauer Supercups der Bayern wird die Partie an der Bremer Brücke vom regulären Pokalwochenende auf den 1. oder 2. September verlegt und bundesweit live im Fernsehen übertragen. In Melle-Mitte hat die Grönenberg-Schule mit einer Feierstunde ihr 150-jähriges Bestehen begangen. Zahlreiche Gäste aus Schule, Politik und Verwaltung nahmen teil. Schulleiter Andreas Wegesin betonte das Schulmotto »Zusammen sind wir stark« und dankte Kollegium, Schülerinnen und Schülern, Eltern und Schulträger.

0: Auch die stellvertretende Bürgermeisterin Malina Kruse-Wiegand würdigte die Bedeutung der Schule für die Stadtgeschichte. Soweit die Meldungen. Hanna, wie sieht's mit dem Wetter aus?
1: Ja, Tore, lass uns das Wetter in Osnabrück anschauen. Aktuell mild bei etwa 15 Grad, der Himmel grau verpackt, mit gelegentlichem Nieselregen. Der Wind pustet spürbar aus Südwest und zerrt schon mal an der Jacke. Heute meist wolkig mit leichtem Regen, vor allem morgens, nachmittags auch freundlichere Phasen. Maximal um 21 Grad, dazu ein stetiger, aber netter Begleitwind. Morgen grauer, aber oft trockener Start, später wieder etwas Regen möglich, bis etwa 25 Grad und nur ein sanftes Lüftchen. Übermorgen kühler mit rund 16 Grad, viele Wolken, immer wieder leichter Regen und ein frischer, aber harmloser Wind. Ja.

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Das war Die on the Hill von Sienna Spiro. Es ist 7.20 Uhr hier auf Haser Radio. Kurz was Herzhaftes aus der Kabine. Die IHK Osnabrück Emsland Grafschaft Bentheim hat sich bei der JSG Rot-Weiß Nord, der Spielgemeinschaft von TuS Bersenbrück und SV Quitt Ankum zu einem Kabinengespräch getroffen. Vor dem Training haben Nachwuchsspieler mit IHK-Leuten über duale Ausbildung, Karrierechancen und persönliche Stärken gesprochen. Genau dort, wo ihr euch wohlfühlt, entstehen oft die ehrlichsten Ideen für die Zukunft. Trainer Bjarne Elseberg und die IHK-Teams betonten, Sportwerte wie Disziplin und Teamgeist passen perfekt zur Ausbildung. Gleich geht's weiter mit By Your Side von Leonie. Bleibt dran!

0: 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Ich bin Sven. Ja. 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
1: Hier sind die wichtigsten Meldungen aus unserer Region mit Hans. Trotz verlorenem Gepäck und fehlender CDs wurde der Mittwochabend in der Osnabrücker Lagerhalle zu einem besonderen Konzert. Die britisch-bahrainische Trompeterin Yas Ahmed trat im Rahmen des Morgenland-Festivals in Jogginghose auf und begeisterte das fast ausverkaufte Haus. Mit Vibraphon, Bass und Schlagzeug schuf sie dichte, cineastische Klangräume zwischen zeitgenössischem Jazz, Elektronik und arabischen Traditionen. Ihr Viertelton Flügelhorn und die von mutigen Frauen inspirierten Kompositionen machten den Abend unvergesslich. Für die Stadt Osnabrück gilt aktuell eine amtliche Gewitterwarnung der Stufe 1 des Deutschen Wetterdienstes. Zwischen dem 5. Juni 2026 nachmittags und dem späten Nachmittag können einzelne Gewitter mit Windböen bis etwa 60 km pro Stunde auftreten. Es besteht Lebensgefahr durch Blitzschlag sowie Gefahr durch umherfliegende leichte Gegenstände. Aufenthalt im Freien möglichst vermeiden, Schutz in Gebäuden suchen, Gewässer meiden und lose Gegenstände sichern. BAKOS, die Osnabrücker Ballschule, gehört bundesweit zu 25 Initiativen der Staatssozialbundesauswahl 2026 und ist zur Bundespreisverleihung ins Bundeskanzleramt eingeladen. Gewürdigt wird der niedrigschwellige Ansatz, Kinder über Bewegung und Sport zu fördern und damit Chancengleichheit, Inklusion und gesellschaftliche Teilhabe zu stärken. Oberbürgermeisterin Katharina Pötter und Geschäftsführer Stefan Wessels betonen die Bedeutung starker Netzwerke und Projekte wie Sport vernetzt und SIO, Sport inklusiv in Osnabrück für die Stadtgesellschaft. Soweit die Meldungen aus Ihrer Region.

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Und hey, die läuft gerade hier in deinem Lieblingssender. Also hi und hallo, einen schönen guten Morgen. Ich bin Sven. Ja, früh aufstehen ist zwar irgendwie der Schritt in die falsche Richtung, aber irgendwie ja trotzdem notwendig. Und damit ihr jetzt besser in den Tag starten könnt, hier einer meiner absoluten Lieblingssongs.

Abracadabra von Lady Gaga. Und bevor wir weitermachen, ein kurzer Hinweis. Wie soll Mobilität in Osnabrück künftig aussehen? Am Donnerstag, 18. Juni, lädt der öffentliche Zukunftsworkshop Dein Weg, deine Zukunft dazu ein. Ab 17.30 Uhr im Innovationszentrum Osnabrück im Wissenschaftspark kannst du mit Expertinnen und Experten in moderierten Gruppen Ideen zu Erreichbarkeit, Radverkehr, ÖPNV und Klimafreundlichkeit entwickeln. Die Veranstaltung ist dialogorientiert und inklusive. Die Ergebnisse fließen ins Leitbild der Stadt ein. Stadtbaurat Timo Weitemeier sagt, die Zukunft gelingt nur gemeinsam. Melde dich, die Plätze sind begrenzt. Übrigens, es ist jetzt 7.52 Uhr. Bleib dran, gleich gibt's Blumen von Good Neighbors.

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1: Hier ist Tore, willkommen zu den Nachrichten. In Armeniens Hauptstadt Erevan haben sich Anfang Mai Frankreichs Präsident Emmanuel Macron und Premierminister Nicole Pashinyan zum EU-Armenien-Gipfel getroffen. Sie warben für ein neues Partnerschaftsabkommen zu Verkehr, Energie und digitaler Infrastruktur. Pashinyans EU-Kurs verärgert Moskau. Russland beschränkt Importe, die EU stellt Hilfe in Aussicht. Am Sonntag steht eine Parlamentswahl mit mehreren kremlnahen Bündnissen an. Im DFB-Pokal trifft der in die zweite Bundesliga aufgestiegene VfL Osnabrück in der ersten Runde auf Rekordmeister und Rekordpokalsieger FC Bayern München. Wegen des Franz-Beckenbauer-Supercups der Bayern wird die Partie an der Bremer Brücke vom regulären Pokalwochenende auf den 1. oder 2. September verlegt und bundesweit live im Fernsehen übertragen. In Melle-Mitte hat die Grönenberg-Schule mit einer Feierstunde ihr 150-jähriges Bestehen begangen. Zahlreiche Gäste aus Schule, Politik und Verwaltung nahmen teil. Schulleiter Andreas Wegesin betonte das Schulmotto »Zusammen sind wir stark« und dankte Kollegium, Schülerinnen und Schülern, Eltern und Schulträger. Auch die stellvertretende Bürgermeisterin Marlina Kruse-Wiegand würdigte die Bedeutung der Schule für die Stadtgeschichte. So viel zu den Nachrichten. Hanna, wie wird das Wetter?
2: Ja, Tore, lass uns das Wetter in Osnabrück anschauen. Aktuell mild bei etwa 15 Grad, der Himmel grau verpackt, mit gelegentlichem Nieselregen. Der Wind pustet spürbar aus Südwest und zerrt schon mal an der Jacke. Heute meist wolkig mit leichtem Regen, vor allem morgens, nachmittags auch freundlichere Phasen. Maximal um 21 Grad, dazu ein stetiger, aber netter Begleitwind. Morgen grauer, aber oft

0: trockener Start, später wieder etwas Regen möglich, bis etwa 25 Grad und nur ein sanftes Lüftchen. Übermorgen kühler mit rund 16 Grad, viele Wolken, immer wieder leichter Regen und ein frischer, aber harmloser Wind.
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2: Guten Morgen, hier ist Heiko auf Haseradio, deinem Sender für Osnabrück und den Landkreis. Schön, dass du zum Start ins Wochenende mit uns wach wirst. Gleich hörst du bei uns mehr zum Thema Landwirtschaft zum Anfassen beim Tag des offenen Hofes. Jetzt gibt's erstmal Sommerfeeling pur. Hier ist Carol G. mit Si antes te hubiera conocido. Viel Spaß!
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1: Guten Morgen aus Osnabrück, du schöne Hasestadt. Es ist wieder Podcast-Zeit, Kaffee steht bereit, Heiko ist halbwegs wach. Wie geht's dir?
2: Moin, moin. Halbwegs wach ist nett gesagt, ich bin im Energiesparmodus. Aber für das, was heute an der Bremer Brücke angekündigt ist, da springt selbst mein Kreislauf an.
1: Ja, komm, direkt rein ins große Thema. Der VfL trifft im DFB-Pokal auf den FC Bayern München. Größeres Los geht kaum. Was war dein erster Gedanke, als du das gesehen hast?
2: Erst dachte ich, wer hat da die PlayStation angelassen? Und dann so, okay, das ist ja mal eine Bühne. Rekordmeister, Rekordpokalsieger, Flutlicht an der Bremer Brücke, mehr Fußballbetrieb kriegst du hier kaum auf einen Abend gepackt.
1: Die Brücke wird brennen, im positiven Sinne. Viele reden ja jetzt schon von einer Neuauflage dieses legendären Pokalspiels aus den 70ern. Traust du dem VfL so einen Coup wieder zu?
2: Ey, im Pokal ist immer alles drin. Wenn Osnabrück eins kann, dann an der Brücke über sich hinauswachsen. Klar sind die Bayern der große Favorit, aber für die Lila-Weißen ist das ein Fest. Sportlich, emotional und finanziell klingelt's auch ordentlich in der Kasse. Und mal ehrlich, wer, wenn nicht der VfL, darf wenigstens mal träumen?
1: Und die Ticketlage wird ja wohl richtig wild, oder? Da ist die Nachfrage doch jetzt schon deutlich größer als die Plätze im Stadion.
2: Da kannst du drauf wetten. Das wird ein Wettlauf um Karten, da ist jedes Türchen, das in Richtung Bremer Brücke aufgeht, heiß begehrt. Und weil das Spiel bundesweit im Fernsehen läuft, gibt's auch für die Stadt eine Menge Aufmerksamkeit. Wenn ihr genauer wissen wollt, wie die Terminverschiebung wegen des Supercups aussieht und was zur Ticketvergabe geplant ist, alle Infos dazu findet ihr ausführlich auf hasepost.de.
1: Machen wir weiter mit einem anderen KI, nicht dem Club aus München, sondern der künstlichen Intelligenz an Osnabrücker Grundschulen. Das Projekt DigiKI ist gestartet. Was steckt da genau dahinter?
2: DigiKI ist quasi der Versuch, digitale Helferlein in die Grundschule zu bringen, ohne dass der Unterricht zur Technikshow verkommt. Motto: Pädagogik vor Technik. Lehrkräfte bekommen Tools an die Hand, Schulungen, Begleitung und die KI soll vor allem im Hintergrund arbeiten und Entlastung bringen, damit mehr Zeit für die Kinder bleibt.
1: Das heißt, die KI korrigiert die Mathehausaufgaben, während die Lehrerin Zeit hat, mit den Kids zu lesen, so ungefähr?
2: So in der Art. Ein Schwerpunkt ist ja Sprachförderung. Kinder, die mehrsprachig aufwachsen oder Deutsch als Zweitsprache lernen, können mit KI-Anwendungen gezielt unterstützt werden. Stell dir kleine, interaktive Übungen vor, die sich dem Tempo des Kindes anpassen. Und die Lehrkraft sieht direkt, wo es noch hakt.
1: Und das Ganze ist ja ordentlich unterstützt von Stiftungen und Förderern. Da wird für Osnabrücker Schulen ja richtig was in Bewegung gesetzt.
2: Ja, da hängen mehrere Stiftungen und ein privater Förderer drin, die Geld und Rückenwind geben, weil sie gemerkt haben, gerade an Grundschulen gibt es Bedarf. Für die Lehrkräfte heißt das kostenlose Fortbildungen, Erfahrungsaustausch, Netzwerken. Und Grundschulen aus Stadt und Landkreis können sich noch fürs Projekt anmelden. Wer da zögert, sollte besser bald in die Puschen kommen.
1: Und auch da gilt, wenn ihr wissen wollt, wie lange das Projekt genau läuft, wie viele Lehrkräfte mitmachen können und wie die Anmeldung funktioniert, die Details findet ihr übersichtlich aufbereitet auf hasepost.de.
2: Kommen wir vom digitalen Klassenzimmer zur ganz analogen Frage, wie wollen wir in Osnabrück in Zukunft eigentlich von A nach B kommen? Da gibt's bald einen Zukunftsworkshop, Dein Weg, Deine Zukunft. Was erwartet die Leute da?
1: Das ist im Grunde ein großer Ideenstammtisch mit Struktur. Es gibt erst einen kurzen Überblick über Trends, also was passiert beim Nahverkehr, beim Radverkehr, bei neuen Mobilitätsdiensten und danach wird in Gruppen gearbeitet. Da können alle mitreden. Wie soll Bus und Bahn ausgebaut werden? Wie kommen Radfahrerinnen und Radfahrer besser durch die Stadt? Wie können digitale Angebote helfen?
2: Also nicht nur Vortrag anhören und höflich nicken, sondern wirklich mitdiskutieren. Klingt gut. Wichtigste Frage, muss ich Verkehrsexperte sein, um da mitzumachen?
1: Nee, im Gegenteil. Die wollen ja gerade viele verschiedene Blickwinkel. Leute aus der Innenstadt, aus den Stadtteilen, Pendler, Eltern mit Kinderwagen, Seniorinnen und Senioren. Jeder Blick auf die tägliche Wegestrecke zählt. Die Ergebnisse fließen dann in ein Leitbild für die künftige Mobilität der Stadt ein. Das ist also nicht nur Plauderrunde, sondern hat Folgen.
2: Und wer jetzt denkt, oh, das wäre was für mich. Anmelden müsst ihr euch auf jeden Fall, die Plätze sind begrenzt. Ort des Geschehens ist das Innovationszentrum Osnabrück im Wissenschaftspark. Start ist am Abend, also eher nach Feierabend tauglich.
1: Heiko, wenn du nur eine Sache für die Mobilität in Osnabrück spontan entscheiden dürftest, was wäre dein Wunsch?
2: Ich würde mir ein Netz wünschen, bei dem Bus, Bahn, Rad- und Sharing-Angebote so gut ineinander greifen, dass du dein Auto gar nicht mehr vermisst. Und mehr angenehme Aufenthaltsorte in der Stadt, wo man nicht ständig das Gefühl hat, dass das lauteste Verkehrsmittel den Ton angibt.
1: Dann hoffen wir, dass beim Workshop viele gute Ideen auf den Tisch kommen und am Ende nicht nur ein paar bunte Flipcharts in der Ecke stehen.
2: Genau, Brücke voll, Klassenzimmer digitaler, Straßen der Zukunft geplant. In Osnabrück ist gerade echt viel Bewegung drin, im Stadion, in den Schulen und auf den Straßen.
1: Damit sind wir für heute durch. Wenn ihr mehr Details zu den Themen rund um den VfL, DigiKI und den Mobilitätsworkshop wollt oder generell auf dem Laufenden bleiben möchtet, klickt euch rein bei hasepost.de, da gibt's alle aktuellen Nachrichten aus Osnabrück kompakt zum Nachlesen.
2: Danke, dass ihr wieder mit uns in den Morgen gestartet seid. Habt einen guten Tag, passt auf euch auf. Wir hören uns morgen früh wieder. Bis dann.
0: 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Hey.

0: Das war Water von Tyler X Marshmallow. Es ist jetzt 8.29 Uhr und kurz ein Fußball-Update für dich. Der VfL Osnabrück hat das Größtmögliche losgezogen. In Runde 1 geht's gegen den FC Bayern München. Ein echter Festtag für die Bremer Brücke, live bundesweit im TV. Erinnerst du dich an das legendäre Spiel aus 1978, dieses unglaubliche 5:4 in München? Davon träumt man wieder. Das Spiel wurde auf den 1. oder 2. September verlegt und VfL-Fußballdirektor Joe Ennox sagt klar, wir wollen weiterkommen. Für den Aufsteiger folgt nach der Euphorie gleich das nächste Highlight. Bleib dran, genieß den Morgen und jetzt gibt's Musik. Stay von Miles Smith.
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1: Hier sind die Lokalnachrichten mit Hans. Trotz verlorenem Gepäck und fehlender CDs wurde der Mittwochabend in der Osnabrücker Lagerhalle zu einem besonderen Konzert. Die britisch-bahrainische Trompeterin Yas Ahmed trat im Rahmen des Morgenland-Festivals in Jogginghose auf und begeisterte das fast ausverkaufte Haus. Mit Vibraphon, Bass und Schlagzeug schuf sie dichte, cineastische Klangräume zwischen zeitgenössischem Jazz, Elektronik und arabischen Traditionen. Ihr Vierteltonflügelhorn und die von mutigen Frauen inspirierten Kompositionen machten den Abend unvergesslich. Für die Stadt Osnabrück gilt aktuell eine amtliche Gewitterwarnung der Stufe 1 des Deutschen Wetterdienstes. Zwischen dem 5. Juni 2026 nachmittags und dem späten Nachmittag können einzelne Gewitter mit Windböen bis etwa 60 km pro Stunde auftreten. Es besteht Lebensgefahr durch Blitzschlag sowie Gefahr durch umherfliegende leichte Gegenstände. Aufenthalt im Freien möglichst vermeiden, Schutz in Gebäuden suchen, Gewässer meiden und lose Gegenstände sichern. BAKOS, die Osnabrücker Ballschule, gehört bundesweit zu 25 Initiativen der Staatssozialbundesauswahl 2026 und ist zur Bundespreisverleihung ins Bundeskanzleramt eingeladen. Gewürdigt wird der niedrigschwellige Ansatz, Kinder über Bewegung und Sport zu fördern und damit Chancengleichheit, Inklusion und gesellschaftliche Teilhabe zu stärken. Oberbürgermeisterin Katharina Pötter und Geschäftsführer Stefan Wessels betonen die Bedeutung starker Netzwerke und Projekte wie Sport vernetzt und SIO, Sport inklusiv in Osnabrück, für die Stadtgesellschaft. Damit sind sie hier aus der Region wieder bestens.

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Das war Tau mich auf von Zartmann hier bei Hase Radio. 9 Minuten vor 9, also kurz vor 9 Uhr. Guten Morgen zu dir. Wenn du heute noch keinen Plan hast, was du machst, in Niedersachsen ist Tag des offenen Hofes. 48 Bauernhöfe zwischen Küste und Harz machen heute die Stalltüren auf und zeigen dir, wie unser Essen eigentlich entsteht. Vom Geflügel- und Schweinestall über Obstanbau, Spargel- und Erdbeerhöfe bis zu

Bioenergie. Da ist wirklich alles dabei, öko und konventionell. Du kannst über Felder laufen, in Produktionshallen schauen, Landtechnik von früher und heute ausprobieren und mit Leuten quatschen, die in der Landwirtschaft arbeiten. Für Kids gibt's Mitmachaktionen und natürlich kannst du überall regionale Leckereien direkt vom Feld probieren. Vielleicht merkst du da heute, Landwirtschaft ist viel komplexer und vielfältiger, als man denkt. Und wir bringen dich musikalisch hin. Hier sind 01099 zusammen mit Gustav, Paul und Zachi. Haare

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1: Hier sind die neuesten Meldungen. Ich bin Tore. In Armeniens Hauptstadt Erevan haben sich Anfang Mai Frankreichs Präsident Emmanuel Macron und Premierminister Nicole Pashinyan zum EU-Armenien-Gipfel getroffen. Sie warben für ein neues Partnerschaftsabkommen zu Verkehr, Energie und digitaler Infrastruktur. Pashinyans EU-Kurs verärgert Moskau. Russland beschränkt Importe. Die EU stellt Hilfe in Aussicht. Am Sonntag steht eine Parlamentswahl mit mehreren kremlnahen Bündnissen an. Im DFB-Pokal trifft der in die zweite Bundesliga aufgestiegene VfL Osnabrück in der ersten Runde auf Rekordmeister und Rekordpokalsieger FC Bayern München. Wegen des Franz-Beckenbauer-Supercups der Bayern wird die Partie an der Bremer Brücke vom regulären Pokalwochenende auf den 1. oder 2. September verlegt und bundesweit live im Fernsehen übertragen. In Melle-Mitte hat die Grönenberg-Schule mit einer Feierstunde ihr 150-jähriges Bestehen begangen. Zahlreiche Gäste aus Schule, Politik und Verwaltung nahmen teil. Schulleiter Andreas Wegesin betonte das Schulmotto »Zusammen sind wir stark« und dankte Kollegium, Schülerinnen und Schülern, Eltern und Schulträger. Auch die stellvertretende Bürgermeisterin Marlina Kruse-Wiegand würdigte die Bedeutung der Schule für die Stadtgeschichte. Und damit zu dir, Hanna, mit dem Wetter.
2: Danke, Tore. Das Wetter in Osnabrück. Jetzt gerade grauer Himmel, dicht zu, dazu frische 14 Grad und ein herbstlicher Lüftchenmix. Nix für T-Shirt-Helden. Heute meistens grau mit ein paar freundlichen Lücken, nachmittags gelegentlich leichter Regen. Maximal rund 19 Grad, der Wind pustet sanft bis mittelstark. Eher Styling als Sturm. Morgen überwiegend wolkig, tagsüber immer wieder leichter Regen, abends auch mal etwas kräftiger. Bis etwa 23 Grad, der Wind aus Süd bis West legt abends etwas zu, aber ohne Drama. Übermorgen viele Wolken, öfter Schauer, kurze Pausen. Nur rund 15 Grad, dazu ruhiger bis leicht auffrischender Wind. 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

Und damit, das war No Time to Talk von den Jonas Brothers. Es ist jetzt 9.19 Uhr und kurz etwas Wichtiges aus Osnabrück. Dort startet das Projekt DigiKI an Grundschulen. 18 Monate lang probieren Stadt und Landkreis aus, wie KI und digitale Methoden den Unterricht sinnvoll unterstützen können. Ziel ist, Lehrkräfte zu entlasten und Zeit für individuelle Förderung zu schaffen, besonders bei der Sprachförderung mehrsprachiger Kinder. Projektleiter Kai Kraft sagt: Pädagogik vor Technik. Über 300 Lehrkräfte bekommen kostenlose Schulungen, 240.000 Euro Fördermittel stehen bereit und bereits 43 Schulen sind angemeldet. Wenn deine Schule noch mitmachen will, meldet euch am besten bald an. Und jetzt kommt Changing von Kevin Jonas.

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Aktuell eine amtliche Gewitterwarnung der Stufe 1 des Deutschen Wetterdienstes. Zwischen dem 5. Juni 2026 nachmittags und dem späten Nachmittag können einzelne Gewitter mit Windböen bis etwa 60 Kilometern pro Stunde auftreten. Es besteht Lebensgefahr durch Blitzschlag sowie Gefahr durch umherfliegende leichte Gegenstände. Aufenthalt im Freien möglichst vermeiden, Schutz in Gebäuden suchen, Gewässer meiden und lose Gegenstände sichern. BAKOS, die Osnabrücker Ballschule, gehört bundesweit zu 25 Initiativen der Staatssozialbundesauswahl 2026 und ist zur Bundespreisverleihung ins Bundeskanzleramt eingeladen. Gewürdigt wird der niedrigschwellige Ansatz, Kinder über Bewegung und Sport zu fördern und damit Chancengleichheit, Inklusion und gesellschaftliche Teilhabe zu stärken. Oberbürgermeisterin Katharina Pötter und Geschäftsführer Stefan Wessels betonen die Bedeutung starker Netzwerke und Projekte wie Sport vernetzt und SIO, Sport inklusiv in Osnabrück für die Stadtgesellschaft. Auf der Autobahn 1 zwischen Vechta und Kloppenburg baut die Autobahn Westfalen 4 neue Brücken. Dafür wird die Strecke an einem Juniwochenende von Freitagabend bis Montagmorgen vollständig gesperrt. Der Verkehr Richtung Bremen wird ab Vechta über die Umleitung U13, Richtung Dortmund ab Kloppenburg über die Umleitung U52 geführt. Die Rastanlage Kappeln-Hagelage ist bereits ab Freitagmorgen in beide Richtungen geschlossen. Das waren die Meldungen aus unserer Region.

war Camera von Ed Sheeran. Ich sag's dir kurz, es ist 9.51 Uhr. 50-Hertz-Chef Stefan Kapferer warnt vor einem zu schnellen Solarboom. Die negativen Preise im Mai zeigen, wir können sehr günstigen Ökostrom erzeugen, aber das System, Netzausbau und Redispatch, ist noch nicht ausreichend vorbereitet. Kapferer meint, man sollte für 5 oder 6 Jahre andere Prioritäten setzen, statt massiven Solarzubau. Nicht pauschal gegen Erneuerbare, sondern regional denken. Brandenburg exportiert schon jetzt viel Strom und braucht eher Wind für dunkle Zeiten. NRW, Baden-Württemberg, Berlin und Hamburg könnten mehr Solar aufnehmen. Das war die Kurzfassung für dich. Weiter geht's jetzt mit Alles ist GUT von Sophia.

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1: Willkommen zu den Nachrichten, ich bin Tore. In Armenien hat am Sonntagmorgen eine richtungsweisende Parlamentswahl begonnen. Die Wahllokale des Kaukasuslandes sind geöffnet. Erste Hochrechnungen werden nach Schließung um 20 Uhr Ortszeit erwartet. Regierungschef Nikol Paschinyan wirbt mit seinem prowestlichen Kurs um die Wiederwahl seiner Partei Zivilvertrag. Wichtigster Herausforderer ist der pro-russische Milliardär Samvel Karapetyan mit seiner Partei Starkes Armenien. Die Abstimmung gilt als Entscheidung über Armeniens künftige Ausrichtung zwischen Russland und der Europäischen Union. Die Autobahn Westfalen sperrt die Autobahn 1 zwischen den Anschlussstellen Wächter und Kloppenburg von Freitag, dem 12. Juni, 22 Uhr, bis Montag, dem 15. Juni, 5 Uhr vollständig. Grund sind Bauarbeiten an 4 neuen Brücken. Umleitungen führen Richtung Bremen ab Wächter über die U13, Richtung Dortmund ab Kloppenburg über die U52. In Osnabrück startet das Projekt DigiKI an Grundschulen in Stadt und Landkreis, um den Einsatz von künstlicher Intelligenz und digitalen Lernmethoden im Unterricht zu erproben. In 18 Monaten sollen mehr als 300 Lehrkräfte kostenlos geschult und vor allem die Sprachförderung gestärkt werden. Mehrere Stiftungen fördern das Projekt mit 240.000 Euro. Bereits 43 Schulen machen mit. Das waren die aktuellen Nachrichten. Hanna, wie sieht's beim Wetter aus?
2: Danke, Tore. Das Wetter in Osnabrück. Jetzt gerade grauer Himmel, dicht zu, dazu frische 14 Grad und ein herbstlicher Lüftchenmix. Nix für T-Shirt-Helden. Heute meistens grau mit ein paar freundlichen Lücken, nachmittags gelegentlich leichter Regen. Maximal rund 19 Grad, der Wind pustet sanft bis mittelstark. Eher Styling als Sturm. Morgen überwiegend wolkig, tagsüber immer wieder leichter Regen, abends auch mal etwas kräftiger. Bis etwa 23 Grad, der Wind aus Süd bis West legt abends etwas zu, aber ohne Drama. Übermorgen viele Wolken, öfter Schauer, kurze Pausen. Nur rund 15 Grad, dazu ruhiger bis leicht auffrischender Wind. 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
3: Hey, schön, dass du da bist. Hier ist Heiko, dein Moderator im Club 490 am Wochenende auf Hase Radio, deinem Sender für Osnabrück und Umgebung. Gleich schauen wir auf ein heftiges Thema: Vergewaltigung und keine Haft. Niedersachsen will härtere Strafen. Vorher wird's aber musikalisch. Hier sind Coldplay, Little Sims, Burna Boy, Eliana und Teenie mit We Pray, der Single-Version.

schönen Sonntag zusammen. Habt ihr heute schon mal euren Kopf aus dem Fenster gehalten? Alle Baustellen sind heute leise, kein Rasenmäher brummt in der Nachbarschaft und auch der Straßenlärm dürfte heute aufgrund des Sonntags deutlich leiser sein. Wir finden, das sollten wir ändern. Also, naja, jetzt nicht den Baulärm, ne? Aber wenn jetzt einfach jeder von euch den nächsten Song mal so richtig laut aufdreht und auch das Fenster auflässt, dann hören eure Nachbarn endlich mal gute Musik. Auf geht's, hier kommt er. Schönen Sonntag zusammen.

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0: schönen Sonntag zusammen. Habt ihr heute schon mal euren Kopf aus dem Fenster gehalten? Alle Baustellen sind heute leise, kein Rasenmäher brummt in der Nachbarschaft und auch der Straßenlärm dürfte heute aufgrund des Sonntags deutlich leiser sein. Wir finden, das sollten wir ändern. Also, naja, jetzt nicht den Baulärm, ne? Aber wenn jetzt einfach jeder von euch den nächsten Song mal so richtig laut aufdreht und auch das Fenster auflässt, dann hören eure Nachbarn endlich mal gute Musik. Auf geht's, hier kommt er. Schönen Sonntag zusammen.
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Gerade lief Sabrina Carpenter mit Manchild. Und wir bleiben mal kurz bei einem ziemlich erwachsenen Thema. In Deutschland passiert es immer wieder, dass verurteilte Vergewaltiger mit Bewährung davonkommen. Also schuldig, aber kein Knast, solange sie sich an Auflagen halten. Niedersachsens Justizministerin Katrin Wahlmann von der SPD sagt, das passt einfach nicht mehr zusammen. Für Eigentums- oder Drogendelikte hagelt es zum Teil Haftstrafen im zweistelligen Jahresbereich, bei Sexualstraftaten dagegen oft deutlich weniger. Obwohl die Folgen für die Betroffenen meist ein Leben lang bleiben. Sie spricht von Unwuchten im Strafgesetzbuch, will eine große Reform anstoßen, vielleicht schon ab Herbst im Bundesrat. Richtervertreter sind da vorsichtiger. Ohne höhere Mindeststrafe ginge ein Bewährungsverbot gar nicht. Ein sehr sensibles Thema, bei dem es am Ende um Gerechtigkeit geht. Hier kommt für dich Michael Patrick Kelly, Run Free.

0: schönen Sonntag zusammen. Habt ihr heute schon mal euren Kopf aus dem Fenster gehalten? Alle Baustellen sind heute leise, kein Rasenmäher brummt in der Nachbarschaft und auch der Straßenlärm dürfte heute aufgrund des Sonntags deutlich leiser sein. Wir finden, das sollten wir ändern. Also, naja, jetzt nicht den Baulärm, ne? Aber wenn jetzt einfach jeder von euch den nächsten Song mal so richtig laut aufdreht und auch das Fenster auflässt, dann hören eure Nachbarn endlich mal gute Musik. Auf geht's, hier kommt er. Schönen Sonntag zusammen.
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1: Hier ist Hans mit den wichtigsten Meldungen aus unserer Region. Für die Stadt Osnabrück gilt aktuell eine amtliche Gewitterwarnung der Stufe 1 des Deutschen Wetterdienstes. Zwischen dem 5. Juni 2026 nachmittags

suchen, Gewässer meiden und lose Gegenstände sichern. BAKOS, die Osnabrücker Ballschule, gehört bundesweit zu 25 Initiativen der Staatssozialbundesauswahl 2026 und ist zur Bundespreisverleihung ins Bundeskanzleramt eingeladen. Gewürdigt wird der niedrigschwellige Ansatz, Kinder über Bewegung und Sport zu fördern und damit Chancengleichheit, Inklusion und gesellschaftliche Teilhabe zu stärken. Oberbürgermeisterin Katharina Pötter und Geschäftsführer Stefan Wessels betonen die Bedeutung starker Netzwerke und Projekte wie Sport vernetzt und SIO, Sport inklusiv in Osnabrück, für die Stadtgesellschaft. Auf der Autobahn 1 zwischen Vechta und Kloppenburg baut die Autobahn Westfalen 4 neue Brücken. Dafür wird die Strecke an einem Juniwochenende von Freitagabend bis Montagmorgen vollständig gesperrt. Der Verkehr Richtung Bremen wird ab Vechta über die Umleitung U13, Richtung Dortmund ab Kloppenburg über die Umleitung U52 geführt. Die Rastanlage Kappeln-Hagelage ist bereits ab Freitagmorgen in beide Richtungen geschlossen. Das waren die lokalen Nachrichten.

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1: Am 7.6.2008, heute vor 18 Jahren, zog Gainesville seine Jacke enger und feierte zugleich einen der Urväter des Rock, Bo Diddley. Ellis McDaniel, bekannt unter dem Namen Bo Diddley, war 5 Tage zuvor an Herzversagen gestorben. An diesem Samstag verwandelte sich die örtliche Kirche Showers of Blessings in eine öffentliche Heimkehr, die eher nach Konzert als nach stiller Trauer klang. Familienmitglieder gingen am offenen Sarg vorbei und kaum waren sie vorbei, erhob sich ein Chor aus Stimmen. Hey, Bo Diddley! Kein Pathos, sondern ein Ruf, der seine eigene Musik zitierte und gleichzeitig Stimmung, Identität und Respekt bündelte. Eine Gospelband spielte seine Songs, notiert nicht als kurioses Beiwerk, sondern als logische Brücke. Der Rhythmus, der einst die Clubs aufrüttelte, fand im Kirchenraum seinen spirituellen Gegenpart. Das Bild, das im Kopf bleibt, war ein blumiges Ding in Form seiner markanten, eckigen Gitarre. Eine visuelle Verbeugung vor einem Mann, dessen Persona und Instrument untrennbar waren. Gainesville, Stadt seiner späten Jahre, zeigte damit wie eine Gemeinde einen globalen Einfluss lokal verankert. Nicht nur ein toter Star, sondern ein Sohn der Stadt, verewigt später sogar mit einem Bo Diddley Plaza Downtown. Dieser Abschied erinnerte daran, wie eng Rock'n'Roll mit Blues, Gospel und Community verwoben ist. Bo Diddley's Beat lebt weiter in jedem Gitarrenanschlag, in jedem Ruf aus dem Publikum und in jener Fähigkeit, Trauer in Feier zu verwandeln. Jetzt, mit diesem Geist in den Boxen, geht's weiter. Cops and Robbers.

Das war Take Me to the Rave von Rocco X, Pulse Driver X, Ninkit. Und grüß dich, schön, dass du um 10.53 Uhr noch bei uns bist. Riesenalarm für Osnabrück. Der VfL trifft in Runde 1 des DFB-Pokals auf den FC Bayern. Das Spiel an der Bremer Brücke wird auf den 1. oder 2. September verlegt und läuft bundesweit live. Joe Enox sagt: Ein besonderer Tag. Ziel ist das Weiterkommen.

Da träumt ganz Osnabrück schon von der Sensation, wie 1978, diesem legendären 5:4. Tickets werden knapp, Stimmung wird riesig, Gänsehautatmosphäre garantiert. Bleibt dran, gleich drehen wir die Stimmung hoch mit Hot Girl Problems von The Kid LAROI.

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schönen Sonntag zusammen. Habt ihr heute schon mal euren Kopf aus dem Fenster gehalten? Alle Baustellen sind heute leise, kein Rasenmäher brummt in der Nachbarschaft und auch der Straßenlärm dürfte heute aufgrund des Sonntags deutlich leiser sein. Wir finden, das sollten wir ändern. Also, naja, jetzt nicht den Baulärm, ne? Aber wenn jetzt einfach jeder von euch den nächsten Song mal so richtig laut aufdreht und auch das Fenster auflässt, dann hören eure Nachbarn endlich mal gute Musik. Auf geht's, hier kommt er. Schönen Sonntag zusammen.

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1: Ich bin Tore, hier sind die Nachrichten. In Armenien hat am Sonntagmorgen eine richtungsweisende Parlamentswahl begonnen. Die Wahllokale des Kaukasuslandes sind geöffnet. Erste Hochrechnungen werden nach Schließung um 20 Uhr Ortszeit erwartet. Regierungschef Nikol Paschinjan wirbt mit seinem prowestlichen Kurs um die Wiederwahl seiner Partei Zivilvertrag. Wichtigster Herausforderer ist der pro-russische Milliardär Samvel Karapetyan mit seiner Partei Starkes Armenien. Die Abstimmung gilt als Entscheidung über Armeniens künftige Ausrichtung zwischen Russland und der Europäischen Union. Die Autobahn Westfalen sperrt die Autobahn 1 zwischen den Anschlussstellen Wächter und Kloppenburg von Freitag, dem 12. Juni, 22 Uhr, bis Montag, dem 15. Juni, 5 Uhr vollständig. Grund sind Bauarbeiten an 4 neuen Brücken. Umleitungen führen Richtung Bremen ab Wächter über die U13, Richtung Dortmund ab Kloppenburg über die U52. In Osnabrück startet das Projekt DigiKI an Grundschulen in Stadt und Landkreis, um den Einsatz von künstlicher Intelligenz und digitalen Lernmethoden im Unterricht zu erproben. In 18 Monaten sollen mehr als 300 Lehrkräfte kostenlos geschult und vor allem die Sprachförderung gestärkt werden. Mehrere Stiftungen fördern das Projekt mit 240.000 Euro. Bereits 43 Schulen machen mit. Das waren die Nachrichten, jetzt das Wetter mit Hanna.
2: Danke, Tore. Das Wetter in Osnabrück. Jetzt gerade grauer Himmel, dicht zu, dazu frische 14 Grad und ein herbstlicher Lüftchenmix. Nix für T-Shirt-Helden. Heute meistens grau mit ein paar freundlichen Lücken, nachmittags gelegentlich leichter Regen. Maximal rund 19 Grad, der Wind pustet sanft bis mittelstark. Eher Styling als Sturm. Morgen überwiegend wolkig, tagsüber immer wieder leichter Regen, abends auch mal etwas kräftiger. Bis etwa 23 Grad, der Wind aus Süd bis West legt abends etwas zu, aber ohne Drama. Übermorgen viele Wolken, öfter Schauer, kurze Pausen. Nur rund 15 Grad, dazu ruhiger bis leicht auffrischender Wind. Der Schirm bleibt brav in deiner Hand.

0: von Lady Gaga.
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Das war Closer to Me von Marc Embor. Bevor wir mit All My Life weitermachen, kurz was aus Osnabrück. Es ist jetzt 11.20 Uhr. Dort startet das Projekt Digi-KI an Grundschulen. 18 Monate mit KI im Unterricht, damit Lehrkräfte entlastet werden und mehr Zeit für individuelle Förderung bleibt. Bildungskoordinator Kai Kraft sagt: Pädagogik vor Technik. Schwerpunkt ist Sprachförderung, vor allem für mehrsprachige Kinder oder Deutsch als Zweitsprache. Über 300 Lehrkräfte sollen kostenlose Schulungen bekommen. 240.000 Euro steuern Stiftungen und Förderer bei. Schon 43 Schulen sind dabei. Wenn du an einer Grundschule arbeitest, meld dich bald an. Und jetzt All My Life von Purple Disco Machine and the Magician. Viel Spaß!

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1: Hier ist Hans am Mikrofon mit den lokalen Nachrichten. Für die Stadt Osnabrück gilt aktuell eine amtliche Gewitterwarnung der Stufe 1 des Deutschen Wetterdienstes. Zwischen dem 5. Juni 2026 nachmittags und dem späten Nachmittag können einzelne Gewitter mit Windböen bis etwa 60 Kilometern pro Stunde auftreten. Es besteht Lebensgefahr durch Blitzschlag sowie Gefahr durch umherfliegende leichte Gegenstände. Aufenthalt im Freien möglichst vermeiden, Schutz in Gebäuden suchen, Gewässer meiden und lose Gegenstände sichern. BAKOS, die Osnabrücker Ballschule, gehört bundesweit zu 25 Initiativen der Staatssozialbundesauswahl 2026 und ist zur Bundespreisverleihung ins Bundeskanzleramt eingeladen. Gewürdigt wird der niedrigschwellige Ansatz, Kinder über Bewegung und Sport zu fördern und damit Chancengleichheit, Inklusion und gesellschaftliche Teilhabe zu stärken. Oberbürgermeisterin Katharina Pötter und Geschäftsführer Stefan Wessels betonen die Bedeutung starker Netzwerke und Projekte wie Sport vernetzt und SIO, Sport inklusiv in Osnabrück, für die Stadtgesellschaft. Auf der Autobahn 1 zwischen Vechta und Kloppenburg baut die Autobahn Westfalen 4 neue Brücken. Dafür wird die Strecke an einem Juniwochenende von Freitagabend bis Montagmorgen vollständig gesperrt. Der Verkehr Richtung Bremen wird ab Vechta über die Umleitung U13, Richtung Dortmund ab Kloppenburg über die Umleitung U52 geführt. Die Rastanlage Kappeln-Hagelage ist bereits ab Freitagmorgen in beide Richtungen geschlossen. Das waren die aktuellen Meldungen aus Ihrer Lokalredaktion.

Ordi von Topic, Fireboy, DML und Nico Santos. Und bevor wir mit Fancy von Artemas weitermachen, noch kurz was Wichtiges für alle Autofahrer. Es ist gerade 11.53 Uhr. Die Autobahn Westfalen baut parallel 4 neue Brücken auf der A1 zwischen Vechta und Kloppenburg. Dafür wird die A1 übers Wochenende voll gesperrt. Von Freitag, dem 12. Juni ab 22 Uhr bis Montag, dem 15. Juni um 5 Uhr. Umleitungen sind eingerichtet. Richtung Bremen ab Vechta über die U13, Richtung Dortmund ab Kloppenburg über die U52. Die PVC-Anlage Kappeln-Hagelage ist schon am Freitag, dem 12. Juni ab 8 Uhr beidseitig außer Betrieb. Also plane dein Wochenende ein bisschen anders, fahr vorsichtig und folge den Umleitungen. Und jetzt Fancy von Artemas. Girl,

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1: Hier ist Tore am Mikrofon. Willkommen zu den Nachrichten. In Armenien hat am Sonntagmorgen eine richtungsweisende Parlamentswahl begonnen. Die Wahllokale des Kaukasuslandes sind geöffnet. Erste Hochrechnungen werden nach Schließung um 20 Uhr Ortszeit erwartet. Regierungschef Nikol Paschinjan wirbt mit seinem prowestlichen Kurs um die Wiederwahl seiner Partei Zivilvertrag. Wichtigster Herausforderer ist der prorussische Milliardär Samvel Karapetyan mit seiner Partei Starkes Armenien. Die Abstimmung gilt als Entscheidung über Armeniens künftige Ausrichtung zwischen Russland und der Europäischen Union. Die Autobahn Westfalen sperrt die Autobahn 1 zwischen den Anschlussstellen Wächter und Kloppenburg von Freitag, dem 12. Juni, 22 Uhr, bis Montag, dem 15. Juni, 5 Uhr vollständig. Grund sind Bauarbeiten an 4 neuen Brücken. Umleitungen führen Richtung Bremen ab Wächter über die U13, Richtung Dortmund ab Kloppenburg über die U52. In Osnabrück startet das Projekt DigiKI an Grundschulen in Stadt und Landkreis, um den Einsatz von künstlicher Intelligenz und digitalen Lernmethoden im Unterricht zu erproben. In 18 Monaten sollen mehr als 300 Lehrkräfte kostenlos geschult und vor allem die Sprachförderung gestärkt werden. Mehrere Stiftungen fördern das Projekt mit 240.000 Euro. Bereits 43 Schulen machen mit. Das waren die Nachrichten, jetzt das Wetter mit Hanna.
2: Ja, Tore, lass uns das Wetter in Osnabrück anschauen. Jetzt gerade grauer Himmel, dicht zu, dazu frische 14 Grad und ein herbstlicher Lüftchenmix. Nix für T-Shirt-Helden. Heute meistens grau mit ein paar freundlichen Lücken, nachmittags gelegentlich leichter Regen. Maximal rund 19 Grad, der Wind pustet sanft bis mittelstark. Eher Styling als Sturm. Morgen überwiegend wolkig, tagsüber immer wieder leichter Regen, abends auch mal etwas kräftiger. Bis etwa 23 Grad, der Wind aus Süd bis West legt abends etwas zu, aber ohne Drama. Übermorgen viele Wolken, öfter Schauer, kurze Pausen. Nur rund 15 Grad, dazu ruhiger bis leicht auffrischender Wind. Der Schirm bleibt brav in deiner Hand.
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3: Moin, hier ist Heiko im Club 490 am Wochenende auf Hase Radio. Schön, dass du dabei bist, kurz nach 12 am Mittag. Wir checken gleich die Lage rund um den Twelbecker See, wo Retter einen 72-Jährigen suchen. Vorher gibt's frische Musik für dich. Hier ist Shawn Mendes mit YYY. Viel Spaß!

So klingt Musik am Sonntag bei uns. Schön, dass ihr da seid. Gibt es eigentlich so richtige Sonntagsrituale? Zum Beispiel der Gang zur Kirche oder ein ausgiebiges Sonntagsfrühstück und danach ein Familienspaziergang in der Natur? Meine Nachbarn sind sich da wirklich einig und total routiniert. Die einen backen jede Woche Sonntag, die anderen gehen immer zum Wochenfinale grundsätzlich ins Museum und die von gegenüber, ja, die machen sonntags immer den Haushalt samt Fensterputzen. Und erwischt? Ja, ich bin jeden Sonntag hier im Radio. Fast. Schönen Sonntag euch zusammen, jetzt mit diesem Hit hier.

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war Listen to Me von Lost Frequencies, Ciel und Radio Cargo hier bei Hase Radio. Es ist kurz nach 12, so gegen 12.19 Uhr und wir schauen eben auf eine ernste Meldung aus der Region. Am Tweebäcker See bei Oldenburg suchen Rettungskräfte gerade nach einem 72-jährigen Mann. Am Ufer wurde sein Rucksack gefunden und weil er zuvor von einem Pflegeheim in der Gemeinde Hatten als vermisst gemeldet wurde, läuft dort jetzt ein größerer Einsatz von Feuerwehr und Polizei. Die Einsatzkräfte prüfen im Moment, ob er sich am oder im See aufhält. Wir drücken fest die Daumen, dass sich alles gut aufklärt.

So klingt Musik am Sonntag bei uns. Schön, dass ihr da seid. Gibt es eigentlich so richtige Sonntagsrituale? Zum Beispiel der Gang zur Kirche oder ein ausgiebiges Sonntagsfrühstück und danach ein Familienspaziergang in der Natur? Meine Nachbarn sind sich da wirklich einig und total routiniert. Die einen backen jede Woche Sonntag, die anderen gehen immer zum Wochenfinale grundsätzlich ins Museum und die von gegenüber, ja, die machen sonntags immer den Haushalt samt Fensterputzen. Und erwischt, ja, ich bin jeden Sonntag hier im Radio. Fast. Schönen Sonntag euch zusammen, jetzt mit diesem Hit hier.

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1: Hier ist Hans mit den aktuellen Meldungen aus der Region. Willkommen zu den Lokalnachrichten. BAKOS, die Osnabrücker Ballschule, gehört bundesweit zu 25 Initiativen der Staatssozialbundesauswahl 2026 und ist zur Bundespreisverleihung ins Bundeskanzleramt eingeladen. Gewürdigt wird der niedrigschwellige Ansatz, Kinder über Bewegung und Sport zu fördern und damit Chancengleichheit, Inklusion und gesellschaftliche Teilhabe zu stärken. Oberbürgermeisterin Katharina Pötter und Geschäftsführer Stefan Wessels betonen die Bedeutung starker Netzwerke und Projekte wie Sport vernetzt und SIO, Sport inklusiv in Osnabrück, für die Stadtgesellschaft. Auf der Autobahn 1 zwischen Vechta und Kloppenburg baut die Autobahn Westfalen 4 neue Brücken. Dafür wird die Strecke an einem Juniwochenende von Freitagabend bis Montagmorgen vollständig gesperrt. Der Verkehr Richtung Bremen wird ab Vechta über die Umleitung U13 Richtung Dortmund ab Kloppenburg über die Umleitung U52 geführt. Die Rastanlage Kappeln-Hagelage ist bereits ab Freitagmorgen in beide Richtungen geschlossen. In Melle-Mitte ist mit der Einweihung des neu gestalteten Grönenbergparks ein wichtiges Stadtentwicklungs- und Förderprojekt abgeschlossen worden. Die Stadt investierte dafür rund 3,7 Millionen Euro. Davon kamen rund 3 Millionen aus einem Bundesprogramm zur Klimaanpassung. Entstanden sind neue Wege, Spiel- und Aufenthaltsbereiche, ein Waldspielplatz sowie barrierearme Angebote. Parallel wurde der Strohbach renaturiert, um Naherholung, Naturschutz und Klimaanpassung zu verbinden. Eine öffentliche Abschlussveranstaltung ist geplant. Das waren die aktuellen Meldungen aus Ihrer

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So klingt Musik am Sonntag bei uns. Schön, dass ihr da seid. Gibt es eigentlich so richtige Sonntagsrituale? Zum Beispiel der Gang zur Kirche oder ein ausgiebiges Sonntagsfrühstück und danach ein Familienspaziergang in der Natur? Meine Nachbarn sind sich da wirklich einig und total routiniert. Die einen backen jede Woche Sonntag, die anderen gehen immer zum Wochenfinale grundsätzlich ins Museum und die von gegenüber, ja, die machen sonntags immer den Haushalt samt Fensterputzen. Und erwischt, ja, ich bin jeden Sonntag hier im Radio. Fast. Schönen Sonntag euch zusammen, jetzt mit diesem Hit hier.

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Und da ist er auch schon wieder verklungen, Ed Sheeran mit Azizam bei Hase Radio. Es ist jetzt so kurz nach 13 Uhr, wir sind mitten in deinem Freitagmittag. Und wir müssen kurz ernst werden. In Deutschland kommt es immer wieder vor, dass verurteilt

alte Vergewaltiger nur eine Strafe auf Bewährung bekommen und nicht ins Gefängnis müssen. Die niedersächsische Justizministerin Katrin Wahlmann von der SPD sagt, so geht das nicht weiter. Sie findet, das passt einfach nicht zusammen. Für Drogen- oder Eigentumsdelikte hagelt es oft lange Haftstrafen, während bei Sexualdelikten die Strafen deutlich milder ausfallen. Sie will deshalb eine große Reform des Strafrechts anstoßen, eine richtige Generalüberholung. Kritiker warnen aber, wenn man Bewährung komplett ausschließen will, muss man die Mindeststrafen hochsetzen. Und das ist ein ziemlich großer Schritt. Wir bleiben für dich dran, jetzt aber erstmal Musik. Hier kommt The Dead Dance von Lady Gaga. 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

0: Ich habe eine Nachricht, die die Bremer Brücke zum Beben bringen wird. Der VfL Osnabrück bekommt in der ersten Runde des DFB-Pokals den FC Bayern zugelost. Für uns Lila-Weiße ein echtes Fußballfest. Die Partie wird voraussichtlich am 1. oder 2. September an der Bremer Brücke steigen und bundesweit live im TV gezeigt. Erinnerst du dich an den historischen 5:4-Sieg aus 1978? Davon träumt man wieder. VfL-Fußballdirektor Joe Enox sagt, weiterkommen ist das Ziel und das Stadion wird kochen. Und jetzt rosa-roter Tee von Buck. Auf geht's!
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1: Willkommen zu den Nachrichten, ich bin Tore. In Peru steht heute eine entscheidende Stichwahl um das Präsidentenamt an. Nach der Absetzung von Präsident José Jerry vor rund 3 Monaten treten die rechtskonservative Kandidatin Keiko Fujimori und der linke Politiker Roberto Sanchez gegeneinander an. Fujimori knüpft an das umstrittene Erbe ihres Vaters an, Sanchez an den inhaftierten Ex-Präsidenten Pedro Castillo. Viele Wähler gelten als unentschlossen. In Melle-Mitte ist mit der offiziellen Einweihung des neu gestalteten Grönenbergparks ein großes Stadtentwicklungsprojekt abgeschlossen worden. Die Stadt investierte nach eigenen Angaben rund 3,0 Millionen Euro Fördermittel des Bundes und insgesamt rund 3,8 Millionen Euro in Park, Freizeitangebote und die Renaturierung des Strohbachs. Der Park soll Klima, Naturschutz und Erholung verbinden. Die Autobahn Westfalen

0: Westfalen sperrt die Autobahn 1 zwischen den Anschlussstellen Wächter und Kloppenburg von Freitag, dem 12. Juni, 22 Uhr, bis Montag, dem 15. Juni, 5 Uhr vollständig. Grund sind Bauarbeiten an 4 neuen Brücken. Umleitungen führen Richtung Bremen ab Wächter über die U13, Richtung Dortmund ab Kloppenburg über die U52. Soweit die Meldungen. Hanna, wie sieht's mit dem Wetter aus?
1: Ja, Tore, lass uns das Wetter in Osnabrück anschauen. Jetzt gerade grauer Himmel, dicht zu, dazu frische 14 Grad und ein herbstlicher Lüftchenmix. Nix für T-Shirt-Helden. Heute meistens grau mit ein paar freundlichen Lücken, nachmittags gelegentlich leichter Regen. Maximal rund 19 Grad, der Wind pustet sanft bis mittelstark. Eher Styling als Sturm. Morgen überwiegend wolkig, tagsüber immer wieder leichter Regen, abends auch mal etwas kräftiger. Bis etwa 23 Grad, der Wind aus Süd bis West legt abends etwas zu, aber ohne Drama. Übermorgen viele Wolken, öfter Schauer, kurze Pausen. Nur rund 15 Grad, dazu ruhiger bis leicht auffrischender Wind. Der Schirm bleibt brav in deiner Hand.
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3: Moin Osnabrück, moin Landkreis. Hier ist Heiko im Club 490 am Wochenende auf Haseradio. Schön, dass du dabei bist. Gleich sprechen wir über das Projekt DigiKI, wie künstliche Intelligenz Lehrkräfte und Schüler beim Lernen hier vor Ort unterstützen soll. Jetzt wird's aber erstmal musikalisch. Hier kommt We Pray, die Single-Version von Coldplay, Little Sims, Burna Boy, Illiana und

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0: Das war Heart of Gold von Shawn Mendes. Und falls du gerade erst einschaltest, es ist 14.21 Uhr hier bei Hase Radio. Kurz und wichtig, in Osnabrück startet das Projekt Digi-KI an Grundschulen. In 18 Monaten sollen Stadt und Landkreis fit werden im Umgang mit KI, damit Lehrkräfte entlastet werden und mehr Zeit für individuelle Förderung bleibt, vor allem bei Sprachförderung. Über 300 Lehrkräfte können kostenlos geschult werden, 240.000 Euro kommen von mehreren Stiftungen und schon 43 Schulen sind dabei. Wenn eure Schule noch mitmachen will, meldet euch bald an, die Plätze sind begrenzt. Und jetzt Si antes te hubiera conocido von Carol G.
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1: Hier ist Hans mit den aktuellen Meldungen aus der Region. Willkommen zu den Lokalnachrichten. Der VfL Osnabrück trifft in der ersten Runde des DFB-Pokals auf Rekordmeister FC Bayern München. Als Drittligameister und Aufsteiger in die zweite Bundesliga erlebt der Club damit ein Fußballfest an der Bremer Brücke. Wegen des Franz-Beckenbauer-Supercups der Bayern gegen Borussia Dortmund wird die Partie auf Anfang September verlegt, soll aber bundesweit live übertragen werden. Sportdirektor Joe Enochs spricht von einem besonderen Tag und einer großen Chance, sportlich wie wirtschaftlich. Auf der Autobahn 1 zwischen Vechta und Kloppenburg baut die Autobahn Westfalen 4 neue Brücken. Dafür wird die Strecke an einem Juniwochenende von Freitagabend bis Montagmorgen vollständig gesperrt. Der Verkehr Richtung Bremen wird ab Vechta über die Umleitung U13 Richtung Dortmund ab Kloppenburg über die Umleitung U52 geführt. Die Rastanlage Kappeln-Hagelage ist bereits ab Freitagmorgen in beide Richtungen geschlossen. In Melle-Mitte ist mit der Einweihung des neu gestalteten Grönenbergparks ein wichtiges Stadtentwicklungs- und Förderprojekt abgeschlossen worden. Die Stadt investierte dafür rund 3,7 Millionen Euro. Davon kamen rund 3 Millionen aus einem Bundesprogramm zur Klimaanpassung. Entstanden sind neue Wege, Spiel- und Aufenthaltsbereiche, ein Waldspielplatz sowie barrierearme Angebote. Parallel wurde der Strohbach renaturiert, um Naherholung, Naturschutz und Klimaanpassung zu verbinden. Eine öffentliche Abschlussveranstaltung ist geplant. Das waren die aktuellen Meldungen aus Ihrer Lokalredaktion.

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Noah Kraus und Wir sind Helden. Schön geblieben, oder? Kurz zur Stunde. Es ist jetzt 14.51 Uhr und in Melle-Mitte wurde gerade der neu gestaltete Grünenbergpark offiziell eröffnet. Bürgermeisterin Jutta Dettmann hat das Förderprojekt Stadt-Land-Fluss gefeiert, das mit rund 3 Millionen Euro gefördert wurde. Die Stadt steuerte insgesamt etwa 3,8 Millionen Euro bei. Es gibt neue Spielplätze. Der Kleinkindspielplatz seit September 2025, der Waldspielplatz Anfang 2026, Sitzbereiche, Buhlfläche, 9 neue Bäume und einen renaturierten Strohbach. Ein ebenerdiges Trampolin soll bald Barrierefreiheit komplettieren. Ein Zugangskeil kommt in den nächsten Wochen. Einige Wiesen sind noch wegen Nachsaat gesperrt. Klingt nach einem tollen Treffpunkt, findest du nicht? Und jetzt Who Believes in Angels von Elton John und Brandy Carlyle.

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1: Hier sind die neuesten Meldungen. Ich bin Tore. Im Nordosten Nigerias haben Sicherheitskräfte nach eigenen Angaben 360 Geiseln aus der Gewalt von Entführern befreit. Männer, Frauen und Kinder wurden im Bundesstaat Borno aus einem Versteck in den Mandara-Bergen gerettet. Verantwortlich war demnach ein Teil der islamistischen Miliz Boko Haram. Zwei Kinder starben an Erschöpfung und den Bedingungen der Gefangenschaft. In Melle-Mitte ist mit der offiziellen Einweihung des neu gestalteten Grönenbergparks ein großes Stadtentwicklungsprojekt abgeschlossen worden. Die Stadt investierte nach eigenen Angaben rund 3,0 Millionen Euro Fördermittel des Bundes und insgesamt rund 3,8 Millionen Euro in Park, Freizeitangebote und die Renaturierung des Strohbachs. Der Park soll Klima, Naturschutz und Erholung verbinden. Die Autobahn Westfalen sperrt die Autobahn 1 zwischen den Anschlussstellen Wächter und Kloppenburg von Freitag, dem 12. Juni 22 Uhr bis Montag, dem 15. Juni 5 Uhr vollständig. Grund sind Bauarbeiten an 4 neuen Brücken. Umleitungen führen Richtung Bremen ab Wächter über die U13, Richtung Dortmund ab Kloppenburg über die U52. Und damit zu dir, Hanna, mit dem Wetter.
2: Ja, Tore, lass uns das Wetter in Osnabrück anschauen. Heute grau mit dichtem Wolkendeckel und leichtem Regen, um 16 bis 19 Grad. Der Wind kommt gemütlich bis leicht pustig daher, der Schirm bleibt sicher in der Hand. Morgens viele Wolken, aber trocken. Mittags dicht bewölkt bis rund 23 Grad. Später von Westen her Schauer und leichter Regen, abends um 16 Grad, der Wind legt etwas zu, bleibt aber harmlos. Übermorgen Wechsel aus vielen Wolken, kurzen Aufhellungen und leichtem Regen, 17 bis 18 Grad, später einstellige Werte. Der Wind bläst lebhaft, aber noch frisurentauglich.
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3: Willkommen im Club 490 am Wochenende auf Hase Radio, deinem Sender für Osnabrück und Umgebung. Schön, dass du dabei bist, um kurz nach drei entspannt in den Nachmittag mit viel Musik, aktuellen News aus aller Welt und spannenden Themen von hier. Unter anderem gleich mehr zum vermissten 72-Jährigen am Twilbecker See. Jetzt für dich Train of Thoughts von Nora and Pure.

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Das war Chapel Roan mit Pink Pony Club hier bei Hase Radio. Und während es bei uns im Studio entspannt ist, gibt's aus der Region leider nichts Entspanntes zu berichten. Wir haben jetzt so ungefähr 15.22 Uhr und am Twelbecker See bei Oldenburg laufen gerade größere Suchaktionen. Gesucht wird ein 72-jähriger Mann, der aus einem Pflegeheim in Hatten vermisst wird. Am See wurde sein Rucksack gefunden und das hat den Alarm ausgelöst. Feuerwehr und Rettungskräfte sind vor Ort. Sie gehen den Bereich systematisch ab, auch auf dem Wasser. Wenn du da heute unterwegs bist, bitte lass die Rettungskräfte in Ruhe arbeiten. Schau einfach, dass du nichts blockierst und bleib ein bisschen achtsam. Wir behalten das natürlich im Blick für dich. Jetzt wird's erstmal musikalisch ruhiger. Hier ist Eternity von Alex Warren.

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1: Hier ist Hans mit den aktuellen Meldungen aus der Region. Willkommen zu den Lokalnachrichten. Der VfL Osnabrück trifft in der ersten Runde des DFB-Pokals auf Rekordmeister FC Bayern München. Als Drittligameister und Aufsteiger in die zweite Bundesliga erlebt der Club damit ein Fußballfest an der Bremer Brücke. Wegen des Franz-Beckenbauer Supercups der Bayern gegen Borussia Dortmund wird die Partie auf Anfang September verlegt, soll aber bundesweit live übertragen werden. Sportdirektor Joe Enochs spricht von einem besonderen Tag und einer großen Chance. Sportlich wie wirtschaftlich. Auf der Autobahn 1 zwischen Vechta und Kloppenburg baut die Autobahn Westfalen 4 neue Brücken. Dafür wird die Strecke an einem Juniwochenende von Freitagabend bis Montagmorgen vollständig gesperrt. Der Verkehr Richtung Bremen wird ab Vechta über die Umleitung U13, Richtung Dortmund ab Kloppenburg über die Umleitung U52 geführt. Die Rastanlage Kappeln-Hagelage ist bereits ab Freitagmorgen in beide Richtungen geschlossen. In Melle-Mitte ist mit der Einweihung des neu gestalteten Grönenbergparks ein wichtiges Stadtentwicklungs- und Förderprojekt abgeschlossen worden. Die Stadt investierte dafür rund 3,7 Millionen Euro. Davon kamen rund 3 Millionen aus einem Bundesprogramm zur Klimaanpassung. Entstanden sind neue Wege, Spiel- und Aufenthaltsbereiche, ein Waldspielplatz sowie barrierearme Angebote. Parallel wurde der Strohbach renaturiert, um Naherholung, Naturschutz und Klimaanpassung zu verbinden. Eine öffentliche Abschlussveranstaltung ist geplant. Das waren die aktuellen Meldungen aus Ihrer Lokalredaktion.

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1: Am 7.6.2008, heute vor 18 Jahren, zog Gainesville seine Jacke enger und feierte zugleich einen der Urväter des Rock, Bo Diddley. Ellis McDaniel, bekannt unter dem Namen Bo Diddley, war 5 Tage zuvor an Herzversagen gestorben. An diesem Samstag verwandelte sich die örtliche Kirche Showers of Blessings in eine öffentliche Heimkehr, die eher nach Konzert als nach stiller Trauer klang. Familienmitglieder gingen am offenen Sarg vorbei und kaum waren sie vorbei, erhob sich ein Chor aus Stimmen. Hey, Bo Diddley! Kein Pathos, sondern ein Ruf, der seine eigene Musik zitierte und gleichzeitig Stimmung, Identität und Respekt bündelte. Eine Gospelband spielte seine Songs, notiert nicht als kurioses Beiwerk, sondern als logische Brücke. Der Rhythmus, der einst die Clubs aufrüttelte, fand im Kirchenraum seinen spirituellen Gegenpart. Das Bild, das im Kopf bleibt, war ein blumiges Ding in Form seiner markanten, eckigen Gitarre. Eine visuelle Verbeugung vor einem Mann, dessen Persona und Instrument untrennbar waren. Gainesville, Stadt seiner späten Jahre, zeigte damit wie eine Gemeinde einen globalen Einfluss lokal verankert. Nicht nur ein toter Star, sondern ein Sohn der Stadt, verewigt später sogar mit einem Bo Diddley Plaza Downtown. Dieser Abschied erinnerte daran, wie eng Rock'n'Roll mit Blues, Gospel und Community verwoben ist. Bo Diddleys Beat lebt weiter in jedem Gitarrenanschlag, in jedem Ruf aus dem Publikum und in jener Fähigkeit, Trauer in Feier zu verwandeln. Jetzt, mit diesem Geist in den Boxen, geht's weiter. Cops and Robbers.

Das war All for You von A. Clark und Winnie. Bei uns ist gerade 3:45 und ein kurzer, wichtiger Hinweis für dein Wochenende. Die Autobahn Westfalen baut 4 neue Brücken parallel auf der A1 zwischen Vechta und Kloppenburg. Dafür ist die A1 zwischen den Anschlussstellen Vechta und Kloppenburg von Freitag, dem 12. Juni um 22 Uhr bis Montag, dem 15. Juni um 5 Uhr voll gesperrt. Umleitungen sind eingerichtet, Richtung Bremen ab Vechta über die U13, Richtung Dortmund ab Kloppenburg über die U52. Die PVC-Anlage Kappeln-Hagelage ist bereits am Freitag, dem 12. Juni ab 8 Uhr beidseitig außer Betrieb. Wenn du unterwegs bist, plan ein bisschen mehr Zeit ein. Und jetzt weiter mit Band-Aids von Katy Perry.

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1: Ich bin Tore, hier sind die Nachrichten. Im Nordosten Nigerias haben Sicherheitskräfte nach eigenen Angaben 360 Geiseln aus der Gewalt von Entführern befreit. Männer, Frauen und Kinder wurden im Bundesstaat Borno aus einem Versteck in den Mandara-Bergen gerettet. Verantwortlich war demnach ein Teil der islamistischen Miliz Boko Haram. Zwei Kinder starben an Erschöpfung und den Bedingungen der Gefangenschaft. In Melle-Mitte ist mit der offiziellen Einweihung des neu gestalteten Grönenbergparks ein großes Stadtentwicklungsprojekt abgeschlossen worden. Die Stadt investierte nach eigenen Angaben rund 3,0 Millionen Euro Fördermittel des Bundes und insgesamt rund 3,8 Millionen Euro in Park, Freizeitangebote und die Renaturierung des Strohbachs. Der Park soll Klima, Naturschutz und Erholung verbinden. Die Autobahn Westfalen sperrt die Autobahn 1 zwischen den Anschlussstellen Wächter und Kloppenburg von Freitag, dem 12. Juni, 22 Uhr, bis Montag, dem 15. Juni, 5 Uhr vollständig. Grund sind Bauarbeiten an 4 neuen Brücken. Umleitungen führen Richtung Bremen ab Wächter über die U13, Richtung Dortmund ab Kloppenburg über die U52. So viel zu den Nachrichten. Hanna, wie wird das Wetter?
2: Ja, Tore, lass uns das Wetter in Osnabrück anschauen. Heute grau mit dichtem Wolkendeckel und leichtem Regen, um 16 bis 19 Grad. Der Wind kommt gemütlich bis leicht pustig daher, der Schirm bleibt sicher in der Hand. Morgens viele Wolken, aber trocken. Mittags dicht bewölkt bis rund 23 Grad. Später von Westen her Schauer und leichter Regen, abends um 16 Grad, der Wind legt etwas zu, bleibt aber harmlos. Übermorgen Wechsel aus vielen Wolken, kurzen Aufhellungen und leichtem Regen, 17 bis 18 Grad, später einstellige Werte. Der Wind bläst lebhaft, aber noch frisurentauglich.
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3: Moin Osnabrück, moin Landkreis, hier ist Heiko im Club 490 am Wochenende auf Hase Radio. Schön, dass du mit uns in den Nachmittag startest. Mit viel Musik, News

aus aller Welt und Geschichten von nebenan. Gleich reden wir über das Hammerlos für den VfL. Der FC Bayern kommt an die Bremer Brücke. Jetzt für dich. Atzen und Barbies von Shirin David und Ski Agu.

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Sind Sonntage eigentlich nicht ideal, um sich schon mal auf das nächste Wochenende vorzubereiten? Denk mal drüber nach, aber wir hier im Radio, ja, wir machen das in der Tat so, denn unsere Musikredaktion arbeitet bereits jetzt schon im Hintergrund an der Playlist fürs kommende Wochenende. Und dann braucht ihr nächste Woche Sonntag wirklich nur auf den Play-Knopf eures Radios zu drücken und bekommt wieder schöne Musik. Aber soweit ist es ja noch nicht. Erstmal genießen wir jetzt hier

Das war Camera von Ed Sheeran hier bei Hase Radio, kurz nach 16.19 Uhr. Und wir schauen mal auf den DFB-Pokal, denn für den Norden wird's richtig spannend. Der Lüneburger SK Hansa bekommt ein echtes Highlight. Werder Bremen kommt vorbei. Trainer Tarek Gibber spricht von einem kleinen Nordderby. Kapitän Nico Hübner sagt, Bonusspiel. Viele hätten zwar gerne den HSV gehabt, aber Bremen sei umso geiler. Jedelo 2 trifft schon wieder auf Heidenheim und statt zu stöhnen, sagen sie selbstbewusst, wir sind vorbereitet, wir wollen weiter. Das norddeutsche Topspiel, Osnabrück gegen Bayern München. Mehr Losglück geht kaum. Und Hemelingen träumt gegen Hannover 96 von Runde 2. Der Pokal schreibt seine eigenen Geschichten und wir liefern dir den Soundtrack dazu. Hier kommt Rebellion von Rehab, Michael Patrick Kelly und Shaggy.

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Sind Sonntage eigentlich nicht ideal, um sich schon mal auf das nächste Wochenende vorzubereiten? Denk mal drüber nach, aber wir hier im Radio, ja, wir machen das in der Tat so, denn unsere Musikredaktion arbeitet bereits jetzt schon im Hintergrund an der Playlist fürs kommende Wochenende. Und dann braucht ihr nächste Woche Sonntag wirklich nur auf den Play-Knopf eures Radios zu drücken und bekommt wieder schöne Musik. Aber soweit ist es ja noch nicht. Erstmal genießen wir jetzt hier diesen aktuellen heutigen Sonntag. Kommt gut durch den letzten Tag der Woche mit uns.

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1: Hier ist Hans mit den aktuellen Meldungen aus der Region. Willkommen zu den Lokalnachrichten. Der VfL Osnabrück trifft in der ersten Runde des DFB-Pokals auf Rekordmeister FC Bayern München. Als Drittligameister und Aufsteiger in die zweite Bundesliga erlebt der Club damit ein Fußballfest an der Bremer Brücke. Wegen des Franz-Beckenbauer-Supercups der Bayern gegen Borussia Dortmund wird die Partie auf Anfang September verlegt, soll aber bundesweit live übertragen werden. Sportdirektor Joe Enochs spricht von einem besonderen Tag und einer großen Chance, sportlich wie wirtschaftlich. Auf der Autobahn 1 zwischen Vechta und Kloppenburg baut die Autobahn Westfalen 4 neue Brücken. Dafür wird die Strecke an einem Juniwochenende von Freitagabend bis Montagmorgen vollständig gesperrt. Der Verkehr Richtung Bremen wird ab Vechta über die Umleitung U13 Richtung Dortmund ab Kloppenburg über die Umleitung U52 geführt. Die Rastanlage Kappeln-Hagelage ist bereits ab Freitagmorgen in beide Richtungen geschlossen. In Melle-Mitte ist mit der Einweihung des neu gestalteten Grönenbergparks ein wichtiges Stadtentwicklungs- und Förderprojekt abgeschlossen worden. Die Stadt investierte dafür rund 3,7 Millionen Euro. Davon kamen rund 3 Millionen aus einem Bundesprogramm zur Klimaanpassung. Entstanden sind neue Wege, Spiel- und Aufenthaltsbereiche, ein Waldspielplatz sowie barrierearme Angebote. Parallel wurde der Strohbach renaturiert, um Naherholung, Naturschutz und Klimaanpassung zu verbinden. Eine öffentliche Abschlussveranstaltung ist geplant. Das waren die aktuellen Meldungen aus unserer Region.

Free bei Michael Patrick Kelly. Ja, es ist jetzt 16.51 Uhr. Kleines Fußball-Update. Das größtmögliche Los für deinen VfL Osnabrück. In der ersten Runde des DFB-Pokals trifft dein Team auf den FC Bayern, den deutschen Rekordmeister und Rekordpokalsieger. Das Spiel an der Bremer Brücke wird auf den 1. oder 2. September verlegt und läuft bundesweit live im Fernsehen. Erinnerst du dich an das legendäre 5:4 im Jahr 1978? Davon träumt man wieder, VfL-Fußballdirektor Joe Enox. Unser Ziel war und ist natürlich das Weiterkommen in die nächste Runde. Für die Stadt wird das ein Abend zum Feiern. Karten sind heiß begehrt. Und jetzt YYY von Sean.

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1: Ich bin Tore, hier sind die Nachrichten. Im Nordosten Nigerias haben Sicherheitskräfte nach eigenen Angaben 360 Geiseln aus der Gewalt von Entführern befreit. Männer, Frauen und Kinder wurden im Bundesstaat Borno aus einem Versteck in den Mandara-Bergen gerettet. Verantwortlich war demnach ein Teil der islamistischen Miliz Boko Haram. Zwei Kinder starben an Erschöpfung und den Bedingungen der Gefangenschaft. In Melle-Mitte ist mit der offiziellen Einweihung des neu gestalteten Grönbergparks ein großes Stadtentwicklungsprojekt abgeschlossen worden. Die Stadt investierte nach eigenen Angaben rund 3,0 Millionen Euro Fördermittel des Bundes und insgesamt rund 3,8 Millionen Euro in Park, Freizeitangebote und die Renaturierung des Strohbachs. Der Park soll Klima, Naturschutz und Erholung verbinden. Die Autobahn Westfalen sperrt die Autobahn 1 zwischen den Anschlussstellen Wächter und Kloppenburg von Freitag, dem 12. Juni, 22 Uhr, bis Montag, dem 15. Juni, 5 Uhr vollständig. Grund sind Bauarbeiten an 4 neuen Brücken. Umleitungen führen Richtung Bremen ab Wächter über die U13, Richtung Dortmund ab Kloppenburg über die U52. Soweit die Meldungen. Hanna, wie sieht's mit dem Wetter aus?
2: Ja, Tore, lass uns das Wetter in Osnabrück anschauen. Heute grau mit dichtem Wolkendeckel und leichtem Regen, um 16 bis 19 Grad. Der Wind kommt gemütlich bis leicht pustig daher, der Schirm bleibt sicher in der Hand. Morgen, morgens viele Wolken, aber trocken. Mittags dicht bewölkt bis rund 23 Grad. Später von Westen her Schauer und leichter Regen, abends um 16 Grad, der Wind legt etwas zu, bleibt aber harmlos. Übermorgen Wechsel aus vielen Wolken, kurzen Aufhellungen und leichtem Regen, 17 bis 18 Grad, später einstellige Werte. Der Wind bläst lebhaft, aber noch frisurentauglich.
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3: Hier ist Hase Radio, dein Club 490 am Wochenende. Schön, dass du mit uns in den Nachmittag startest. Mit viel Musik, News aus aller Welt und Geschichten von hier. Unter anderem unserem Thema Zwischen Küste und Harz, Landwirte zeigen ihren Alltag. Und jetzt drehen wir musikalisch einmal die Runde um den Globus. Hier kommt Around the World von Zombik - Alex Christensen - A Touch of Class.

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Das war We Pray und bei uns ist es gerade 17.19 Uhr. Kurz aus Osnabrück. Dort startet das Projekt DigiKI an Grundschulen. In den kommenden 18 Monaten erproben Schulen, wie KI und digitale Lernmethoden Unterricht unterstützen, Lehrkräfte entlasten und mehr Zeit für individuelle Förderung schaffen. Kai Kraft sagt: Pädagogik vor Technik. Besonders im Blick ist die Sprachförderung für mehrsprachige Kinder. Mehr als 300 Lehrkräfte können kostenlos geschult werden, gefördert mit 240.000 Euro von Stiftungen und Förderern. Schon 43 Schulen sind dabei. Wenn eure Grundschule mitmachen will, meldet euch bald an. Und jetzt geht's weiter mit Fall at Your Feet von Cyril and Dean Lewis.

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1: Hier ist Hans am Mikrofon mit den lokalen Nachrichten. Der VfL Osnabrück trifft in der ersten Runde des DFB-Pokals auf Rekordmeister FC Bayern München. Als Drittligameister und Aufsteiger in die zweite Bundesliga erlebt der Club damit ein Fußballfest an der Bremer Brücke. Wegen des Franz-Beckenbauer Supercups der Bayern gegen Borussia Dortmund wird die Partie auf Anfang September verlegt, soll aber bundesweit live übertragen werden. Sportdirektor Joe Enochs spricht von einem besonderen Tag und einer großen Chance, sportlich wie wirtschaftlich. Auf der Autobahn 1 zwischen Vechta und Kloppenburg baut die Autobahn Westfalen 4 neue Brücken. Dafür wird die Strecke an einem Juniwochenende von Freitagabend bis Montagmorgen vollständig gesperrt. Der Verkehr Richtung Bremen wird ab Vechta über die Umleitung U13, Richtung Dortmund ab Kloppenburg über die Umleitung U52 geführt. Die Rastanlage Kappeln-Hagelage ist bereits ab Freitagmorgen in beide Richtungen geschlossen. In Melle-Mitte ist mit der Einweihung des neu gestalteten Grönenbergparks ein wichtiges Stadtentwicklungs- und Förderprojekt abgeschlossen worden. Die Stadt investierte dafür rund 3,7 Millionen Euro. Davon kamen rund 3 Millionen aus einem Bundesprogramm zur Klimaanpassung. Entstanden sind neue Wege, Spiel- und Aufenthaltsbereiche, ein Waldspielplatz sowie barrierearme Angebote. Parallel wurde der Strohbach renaturiert, um Naherholung, Naturschutz und Klimaanpassung zu verbinden. Eine öffentliche Abschlussveranstaltung ist geplant. Das waren die Meldungen aus unserer Region.

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Das war Miles Smith mit Stay hier bei Hase Radio, kurz vor 18 Uhr. Und wir bleiben noch ein bisschen im Sonntagsgefühl. In Niedersachsen geht gerade der Tag des offenen Hofes zu Ende. 48 Höfe zwischen Küste und Harz, rund 165.000 Besucher, viele von euch

waren vielleicht selbst dabei. In Hagen bei Bergen gab es zum Start sogar einen Gottesdienst mit Ministerpräsident Olaf Lies als Ehrengast. Vom Kartoffelchipacker in Stocksdorf bis zum Wüstenbussard Karlchen in Wiebrechtshausen. Heute konntet ihr sehen, wie viel Hightech, Herzblut und Naturschutz in moderner Landwirtschaft steckt. Vom Agroforst im Braunschweiger Land bis zum Nahwärmenetz für ganze Dörfer. Und wir zaubern euch jetzt direkt weiter durch den Abend. Hier kommt Abracadabra von Lady Gaga.

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1: Ich bin Tore, hier sind die Nachrichten. Im Nordosten Nigerias haben Sicherheitskräfte nach eigenen Angaben 360 Geiseln aus der Gewalt von Entführern befreit. Männer, Frauen und Kinder wurden im Bundesstaat Borno aus einem Versteck in den Mandara-Bergen gerettet. Verantwortlich war demnach ein Teil der islamistischen Miliz Boko Haram. Zwei Kinder starben an Erschöpfung und den Bedingungen der Gefangenschaft. In Melle-Mitte ist mit der offiziellen Einweihung des neu gestalteten Grönenbergparks ein großes Stadtentwicklungsprojekt abgeschlossen worden. Die Stadt investierte nach eigenen Angaben rund 3,0 Millionen Euro Fördermittel des Bundes und insgesamt rund 3,8 Millionen Euro in Park, Freizeitangebote und die Renaturierung des Strohbachs. Der Park soll Klima, Naturschutz und Erholung verbinden. Die Autobahn Westfalen sperrt die Autobahn 1 zwischen den Anschlussstellen Wächter und Kloppenburg von Freitag, dem 12. Juni, 22 Uhr, bis Montag, dem 15. Juni, 5 Uhr vollständig. Grund sind Bauarbeiten an 4 neuen Brücken. Umleitungen führen Richtung Bremen ab Wächter über die U13, Richtung Dortmund ab Kloppenburg über die U52. Das waren die Nachrichten, jetzt das Wetter mit Hanna.
2: Ja, Tore, lass uns das Wetter in Osnabrück anschauen. Heute grau mit dichtem Wolkendeckel und leichtem Regen, um 16 bis 19 Grad. Der Wind kommt gemütlich bis leicht pustig daher, der Schirm bleibt sicher in der Hand. Morgen, morgens viele Wolken, aber trocken. Mittags dicht bewölkt bis rund 23 Grad. Später von Westen her Schauer und leichter Regen, abends um 16 Grad, der Wind legt etwas zu, bleibt aber harmlos. Übermorgen Wechsel aus vielen Wolken, kurzen Aufhellungen und leichtem Regen, 17 bis 18 Grad, später einstellige Werte. Der Wind bläst lebhaft, aber noch frisurentauglich.
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3: Moin ihr Lieben, hier ist Heiko auf Hase Radio und ihr seid genau richtig bei Osna Chillt, eurem Feierabend aus Osnabrück und dem ganzen Osnabrücker Land. Schön, dass ihr dabei seid, macht's euch gemütlich, im Auto, auf der Couch oder noch im Büro. Wir kümmern uns gleich um die wichtigsten News aus der Region, aber jetzt erstmal Musik zum Runterkommen. Hier kommt für euch Luke Combs mit Houston, We Got a Problem. Viel Spaß!

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1: Hier ist Hans am Mikrofon mit den lokalen Nachrichten. In Melle-Mitte ist mit der Einweihung des neu gestalteten Grönenbergparks ein wichtiges Stadtentwicklungs- und Förderprojekt abgeschlossen worden. Die Stadt investierte dafür rund 3,7 Millionen Euro. Davon kamen rund 3 Millionen aus einem Bundesprogramm zur Klimaanpassung. Entstanden sind neue Wege, Spiel- und Aufenthaltsbereiche, ein Waldspielplatz sowie barrierearme Angebote. Parallel wurde der Strohbach renaturiert, um Naherholung, Naturschutz und Klimaanpassung zu verbinden. Eine öffentliche Abschlussveranstaltung ist geplant. Der VfL Osnabrück trifft in der ersten Runde des DFB-Pokals auf Rekordmeister FC Bayern München. Als Drittligameister und Aufsteiger in die zweite Bundesliga erlebt der Club damit ein Fußballfest an der Bremer Brücke. Wegen des Franz-Beckenbauer-Supercups der Bayern gegen Borussia Dortmund wird die Partie auf Anfang September verlegt, soll aber bundesweit live übertragen werden. Sportdirektor Joe Enochs spricht von einem besonderen Tag und einer großen Chance, sportlich wie wirtschaftlich. Auf der Autobahn 1 zwischen Vechta und Kloppenburg baut die Autobahn Westfalen 4 neue Brücken. Dafür wird die Strecke an einem Juniwochenende von Freitagabend bis Montagmorgen vollständig gesperrt. Der Verkehr Richtung Bremen wird ab Vechta über die Umleitung U13, Richtung Dortmund ab Kloppenburg über die Umleitung U52 geführt. Die Rastanlage Kappeln-Hagelage ist bereits ab Freitagmorgen in beide Richtungen geschlossen. Das waren die aktuellen Meldungen aus Ihrer Lokalredaktion.

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0: 19 Uhr.
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2: Willkommen zu den Nachrichten, ich bin Tore. Nach ukrainischen Angaben traf ein russischer Drohnenangriff in der Nacht ein Gebäude des zentralen Lagers für abgebrannte Brennelemente in der Sperrzone um das stillgelegte AKW Tschernobyl. Energoatom meldete, das Annahmegebäude sei schwer beschädigt worden. Dort waren keine abgebrannten Brennelemente gelagert. Das Gebäude liegt etwa 15 Kilometer vom Reaktor entfernt. Ein Brand wurde gelöscht, die Strahlenwerte blieben innerhalb der Grenzwerte. Fassade, Fenster und Türen sowie benachbarte Gebäude wurden durch Druckwellen beschädigt. Die IAEA wurde informiert und will das Gelände bald inspizieren. Generaldirektor Rafael Grossi bezeichnete den Vorfall als äußerst besorgniserregend und verurteilte Angriffe auf kerntechnische Anlagen. Präsident Zelensky warf Russland einen gezielten, hinterhältigen Angriff vor. Zuvor gab es bereits Zwischenfälle am von Russland besetzten AKW Saporischschja. Bei einem Drohnenangriff in der Region Saporischschja starben 3 Menschen. In Osnabrück-Sutthausen haben 6, möglicherweise 7 Männer am Sonntagvormittag während einer Messe die katholische Kirche Maria Königin des Friedens betreten und Gottesdienstbesucher eingeschüchtert. Nach Polizeiangaben verteilten sie im hinteren Bereich Flyer und Bibeln und riefen lautstark Beleidigungen und Parolen. Die Männer entkamen, die Polizei ermittelt zu Hintergründen und Motiven. In Melle-Mitte ist mit der offiziellen Einweihung des neu gestalteten Grönenbergparks ein großes Stadtentwicklungsprojekt abgeschlossen worden. Die Stadt investierte nach eigenen Angaben rund 3,0 Millionen Euro Fördermittel des Bundes und insgesamt rund 3,8 Millionen Euro in Park, Freizeitangebote und die Renaturierung des Strohbachs. Der Park soll Klima, Naturschutz und Erholung verbinden. Das waren die aktuellen Nachrichten. Hanna, wie sieht's beim Wetter aus?
3: Ja, Tore, lass uns das Wetter in Osnabrück anschauen. Heute grau mit dichtem Wolkendeckel und leichtem Regen, um 16 bis 19 Grad. Der Wind kommt gemütlich bis leicht pustig daher, der Schirm bleibt sicher in der Hand. Morgens viele Wolken, aber trocken. Mittags dicht bewölkt bis rund 23 Grad. Später von Westen her Schauer und leichter Regen, abends um 16 Grad, der Wind legt etwas zu, bleibt aber harmlos. Übermorgen Wechsel aus vielen Wolken, kurzen Aufhellungen und leichtem Regen, 17 bis 18 Grad, später einstellige Werte. Der Wind bläst lebhaft, aber noch frisurentauglich.
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4: Guten Abend, ihr Lieben, hier ist euer Heiko auf Hase Radio. Willkommen zu Osna Chillt, der entspannten Abendshow für Osnabrück und die ganze Region. Mach's dir gemütlich, egal ob auf dem Sofa, im Auto oder beim Spätdienst. Wir liefern dir den Soundtrack zum Runterkommen. Gleich später schauen wir auch auf die wichtigsten lokalen Themen. Jetzt drehen wir aber erstmal ein bisschen auf. Hier kommt für dich Jason Aldean mit Just Getting Started.

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1: Hier sind die Lokalnachrichten mit Hans. Der VfL Osnabrück trifft in der ersten Runde des DFB-Pokals auf Rekordmeister FC Bayern München. Als Drittligameister und Aufsteiger in die zweite Bundesliga erlebt der Club damit ein Fußballfest an der Bremer Brücke. Wegen des Franz-Beckenbauer Supercups der Bayern gegen Borussia Dortmund wird die Partie auf Anfang September verlegt, soll aber bundesweit live übertragen werden. Sportdirektor Joe Enochs spricht von einem besonderen Tag und einer großen Chance, sportlich wie wirtschaftlich. Auf der Autobahn 1 zwischen Vechta und Kloppenburg baut die Autobahn Westfalen 4 neue Brücken. Dafür wird die Strecke an einem Juniwochenende von Freitagabend bis Montagmorgen vollständig gesperrt. Der Verkehr Richtung Bremen wird ab Vechta über die Umleitung U13, Richtung Dortmund ab Kloppenburg über die Umleitung U52 geführt. Die Rastanlage Kappeln-Hagelage ist bereits ab Freitagmorgen in beide Richtungen geschlossen. In der Osnabrücker Kirche, Maria Königin des Friedens in Sutthausen, haben nach Polizeiangaben 6 bis 7 Männer während einer Messe lautstark gestört, Gläubige eingeschüchtert, Flyer und Bibeln verteilt und die Kirche sowie Besucher massiv beleidigt. Pastor und Kirchenvorstand erteilten Hausverbot, die Gruppe verließ die Kirche jedoch erst vor Eintreffen der Polizei. Die Hintergründe sind noch unklar. Die Polizei ermittelt und bittet Zeugen, sich telefonisch bei der Polizei Osnabrück zu melden. Das waren die Meldungen aus unserer Region.

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1: Am 7.6.2008, heute vor 18 Jahren, zog Gainesville seine Jacke enger und feierte zugleich einen der Urväter des Rock, Bo Diddley. Ellis McDaniel, bekannt unter dem Namen Bo Diddley, war 5 Tage zuvor an Herzversagen gestorben. An diesem Samstag verwandelte sich die örtliche Kirche Showers of Blessings in eine öffentliche Heimkehr, die eher nach Konzert als nach stiller Trauer klang. Familienmitglieder gingen am offenen Sarg vorbei und kaum waren sie vorbei, erhob sich ein Chor aus Stimmen. Hey, Bo Diddley! Kein Pathos, sondern ein Ruf, der seine eigene Musik zitierte und gleichzeitig

sich Stimmung, Identität und Respekt bündelte. Eine Gospelband spielte seine Songs, notiert nicht als kurioses Beiwerk, sondern als logische Brücke. Der Rhythmus, der einst die Clubs aufrüttelte, fand im Kirchenraum seinen spirituellen Gegenpart. Das Bild, das im Kopf bleibt, war ein blumiges Ding in Form seiner markanten, eckigen Gitarre. Eine visuelle Verbeugung vor einem Mann, dessen Persona und Instrument untrennbar waren. Gainesville, Stadt seiner späten Jahre, zeigte damit wie eine Gemeinde einen globalen Einfluss lokal verankert. Nicht nur ein toter Star, sondern ein Sohn der Stadt, verewigt später sogar mit einem Bo Diddley Plaza Downtown. Dieser Abschied erinnerte daran, wie eng Rock'n'Roll mit Blues, Gospel und Community verwoben ist. Bo Diddley's Beat lebt weiter in jedem Gitarrenanschlag, in jedem Ruf aus dem Publikum und in jener Fähigkeit, Trauer in Feier zu verwandeln. Jetzt, mit diesem Geist in den Boxen, geht's weiter. Cops and Robbers.

Wenn uns die Sonne ins Gesicht scheint und die Vögel zwitschern, dann ist Frühling. 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Frühjahrsputz oder Spaziergang durch die Frühlingsluft. Wir haben die passende Musik.

0: ist es wieder 20 Uhr.
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2: Willkommen zu den Nachrichten, ich bin Tore. Nach ukrainischen Angaben traf ein russischer Drohnenangriff in der Nacht ein Gebäude des zentralen Lagers für abgebrannte Brennelemente in der Sperrzone um das stillgelegte AKW Tschernobyl. Energoatom meldete, das Annahmegebäude sei schwer beschädigt worden. Dort waren keine abgebrannten Brennelemente gelagert. Das Gebäude liegt etwa 15 Kilometer vom Reaktor entfernt. Ein Brand wurde gelöscht, die Strahlenwerte blieben innerhalb der Grenzwerte. Fassade, Fenster und Türen sowie benachbarte Gebäude wurden durch Druckwellen beschädigt. Die IAEA wurde informiert und will das Gelände bald inspizieren. General

0: Direktor Raphael Grossi bezeichnete den Vorfall als äußerst besorgniserregend und verurteilte Angriffe auf kerntechnische Anlagen. Präsident Zelensky warf Russland einen gezielten, hinterhältigen Angriff vor. Zuvor gab es bereits Zwischenfälle am von Russland besetzten AKW Saporischschja. Bei einem Drohnenangriff in der Region Saporischschja starben 3 Menschen. In Osnabrück-Sutthausen haben 6, möglicherweise 7 Männer am Sonntagvormittag während einer Messe die katholische Kirche Maria Königin des Friedens betreten und Gottesdienstbesucher eingeschüchtert. Nach Polizeiangaben verteilten sie im hinteren Bereich Flyer und Bibeln und riefen lautstark Beleidigungen und Parolen. Die Männer entkamen, die Polizei ermittelt zu Hintergründen und Motiven. In Melle-Mitte ist mit der offiziellen Einweihung des neu gestalteten Grönenbergparks ein großes Stadtentwicklungsprojekt abgeschlossen worden. Die Stadt investierte nach eigenen Angaben rund 3,0 Millionen Euro Fördermittel des Bundes und insgesamt rund 3,8 Millionen Euro in Park, Freizeitangebote und die Renaturierung des Strohbachs. Der Park soll Klima, Naturschutz und Erholung verbinden. Soweit die Meldungen. Hanna, wie sieht's mit dem Wetter aus?
1: Ja, Tore, lass uns das Wetter in Osnabrück anschauen. Heute grau mit dichtem Wolkendeckel und leichtem Regen, um 16 bis 19 Grad. Der Wind kommt gemütlich bis leicht pustig daher, der Schirm bleibt sicher in der Hand. Morgen, morgens viele Wolken, aber trocken. Mittags dicht bewölkt bis rund 23 Grad. Später von Westen her Schauer und leichter Regen, abends um 16 Grad, der Wind legt etwas zu, bleibt aber harmlos. Übermorgen Wechsel aus vielen Wolken, kurzen Aufhellungen und leichtem Regen, 17 bis 18 Grad, später einstellige Werte. Der Wind bläst lebhaft, aber noch frisurentauglich.
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3: Guten Abend, ihr Lieben, hier ist Heiko auf Hase Radio und ihr seid genau richtig bei Osnachild, eurer entspannten Abendbegleitung für Osnabrück und die ganze Region. Schön, dass du dir Zeit nimmst, um ein bisschen runterzukommen, vielleicht nach der Arbeit, vom Lernen oder einfach so auf dem Sofa. Mach's dir gemütlich, wir kümmern uns um den Soundtrack. Und jetzt wird's verträumt. Hier kommt für dich Sailor Song von Gigi Perez.

Ein wunderschöner Hit aus unserer Wochenend-Playlist. Schön, dass ihr mit dabei seid. Ja, zack, ist die Woche quasi auch wieder gelaufen. Und es ist unglaublich, was in den letzten Tagen wieder alles so passiert ist. Ja, ich finde, der letzte Tag der Woche ist auch immer so die letzte Möglichkeit, für sich selbst nochmal die Woche Revue passieren zu lassen. Was hat man so von Freunden und der Familie erfahren oder was hat man gemacht und vor allem auch, was sind die Pläne für die nächsten paar Tage? Wenn ihr denkt, ja, das ist eine ganz gute Idee, das mache ich jetzt mal, dann klappt das, glaube ich, besser, wenn da keiner zwischenlabert. Deshalb hier wieder Musik für die Ohren und einen schönen Sonntag damit zusammen.

Ein wunderschöner Hit aus unserer Wochenend-Playlist. Schön, dass ihr mit dabei seid. Ja, zack, ist die Woche quasi auch wieder gelaufen. Und es ist unglaublich, was in den letzten Tagen wieder alles so passiert ist. Ja, ich finde, der letzte Tag der Woche ist auch immer so die letzte Möglichkeit, für sich selbst nochmal die Woche Revue passieren zu lassen. Was hat man so von Freunden und der Familie erfahren oder was hat man gemacht und vor allem auch, was sind die Pläne für die nächsten paar Tage? Wenn ihr denkt, ja, das ist eine ganz gute Idee, das mache ich jetzt mal, dann klappt das, glaube ich, besser, wenn da keiner zwischenlabert. Deshalb hier wieder Musik für die Ohren und einen schönen Sonntag damit zusammen.

Ein wunderschöner Hit aus unserer Wochenend-Playlist. Schön, dass ihr mit dabei seid. Ja, zack, ist die Woche quasi auch wieder gelaufen. Und es ist unglaublich, was in den letzten Tagen wieder alles so passiert ist. Ja, ich finde, der letzte Tag der Woche ist auch immer so die letzte Möglichkeit, für sich selbst nochmal die Woche Revue passieren zu lassen. Was hat man so von Freunden und der Familie erfahren oder was hat man gemacht und vor allem auch, was sind die Pläne für die nächsten paar Tage? Wenn ihr denkt, ja, das ist eine ganz gute Idee, das mache ich jetzt mal, dann klappt das, glaube ich, besser, wenn da keiner zwischenlabert. Deshalb hier wieder Musik für die Ohren und einen schönen Sonntag damit zusammen.

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Ein wunderschöner Hit aus unserer Wochenend-Playlist. Schön, dass ihr mit dabei seid. Ja, zack, ist die Woche quasi auch wieder gelaufen. Und es ist unglaublich, was in den letzten Tagen wieder alles so passiert ist. Ja, ich finde, der letzte Tag der Woche ist auch immer so die letzte Möglichkeit, für sich selbst nochmal die Woche Revue passieren zu lassen. Was hat man so von Freunden und der Familie erfahren oder was hat man gemacht und vor allem auch, was sind die Pläne für die nächsten paar Tage? Wenn ihr denkt, ja, das ist eine ganz gute Idee, das mache ich jetzt mal, dann klappt das, glaube ich, besser, wenn da keiner zwischenlabert. Deshalb hier wieder Musik für die Ohren und einen schönen Sonntag damit zusammen.

Ein wunderschöner Hit aus unserer Wochenend-Playlist. Schön, dass ihr mit dabei seid. Ja, zack, ist die Woche quasi auch wieder gelaufen. Und es ist unglaublich, was in den letzten Tagen wieder alles so passiert ist. Ja, ich finde, der letzte Tag der Woche ist auch immer so die letzte Möglichkeit, für sich selbst nochmal die Woche Revue passieren zu lassen. Was hat man so von Freunden und der Familie erfahren oder was hat man gemacht und vor allem auch, was sind die Pläne für die nächsten paar Tage? Wenn ihr denkt, ja, das ist eine ganz gute Idee, das mache ich jetzt mal, dann klappt das, glaube ich, besser, wenn da keiner zwischenlabert. Deshalb hier wieder Musik für die Ohren und einen schönen Sonntag damit zusammen.

0: schon 21 Uhr.
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2: Hier ist Tore am Mikrofon. Willkommen zu den Nachrichten. Nach ukrainischen Angaben traf ein russischer Drohnenangriff in der Nacht ein Gebäude des zentralen Lagers für abgebrannte Brennelemente in der Sperrzone um das stillgelegte AKW Tschernobyl. Energoatom meldete, das Annahmegebäude sei schwer beschädigt worden. Dort waren keine abgebrannten Brennelemente gelagert. Das Gebäude liegt etwa 15 Kilometer vom Reaktor entfernt. Ein Brand wurde gelöscht, die Strahlenwerte blieben innerhalb der Grenzwerte. Fassade, Fenster und Türen sowie benachbarte Gebäude wurden durch Druckwellen beschädigt. Die IAEA wurde informiert und will das Gelände bald inspizieren. Generaldirektor Rafael Grossi bezeichnete den Vorfall als äußerst besorgniserregend und verurteilte Angriffe auf kerntechnische Anlagen. Präsident Zelensky warf Russland einen gezielten, hinterhältigen Angriff vor. Zuvor gab es bereits Zwischenfälle am von Russland besetzten AKW Saporischschja. Bei einem Drohnenangriff in der Region Saporischschja starben 3 Menschen. In Osnabrück-Sutthausen haben 6, möglicherweise 7 Männer am Sonntagvormittag während einer Messe die katholische Kirche Maria Königin des Friedens betreten und Gottesdienstbesucher eingeschüchtert. Nach Polizeiangaben verteilten sie im hinteren Bereich Flyer und Bibeln und riefen lautstark Beleidigungen und Parolen. Die Männer entkamen, die Polizei ermittelt zu Hintergründen und Motiven. In Melle-Mitte ist mit der offiziellen Einweihung des neu gestalteten Grönenbergparks ein großes Stadtentwicklungsprojekt abgeschlossen worden. Die Stadt investierte nach eigenen Angaben rund 3,0 Millionen Euro Fördermittel des Bundes und

0: insgesamt rund 3,8 Millionen Euro in Park, Freizeitangebote und die Renaturierung des Strohbachs. Der Park soll Klima, Naturschutz und Erholung verbinden. Und damit zu dir, Hanna, mit dem Wetter.
1: Ja, Tore, lass uns das Wetter in Osnabrück anschauen. Heute grau mit dichtem Wolkendeckel und leichtem Regen, um 16 bis 19 Grad. Der Wind kommt gemütlich bis leicht pustig daher, der Schirm bleibt sicher in der Hand. Morgen, morgens viele Wolken, aber trocken. Mittags dicht bewölkt bis rund 23 Grad. Später von Westen her Schauer und leichter Regen, abends um 16 Grad, der Wind legt etwas zu, bleibt aber harmlos. Übermorgen Wechsel aus vielen Wolken, kurzen Aufhellungen und leichtem Regen, 17 bis 18 Grad, später einstellige Werte. Der Wind bläst lebhaft, aber noch frisurentauglich.

0: Hause auf dem Sofa liegst oder in der Küche vor dich hinwerkelst. Mach's dir bequem, atme einmal tief durch und lass dich treiben. Hier kommt für dich Kayama von Emerald the Singers.
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0: schon 22 Uhr.
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2: Hier ist Tore, willkommen zu den Nachrichten. Nach ukrainischen Angaben traf ein russischer Drohnenangriff in der Nacht ein Gebäude des zentralen Lagers für abgebrannte Brennelemente in der Sperrzone um das stillgelegte AKW Tschernobyl. Energoatom meldete, das Annahmegebäude sei schwer beschädigt worden. Dort waren keine abgebrannten Brennelemente gelagert. Das Gebäude liegt etwa 15 Kilometer vom Reaktor entfernt. Ein Brand wurde gelöscht, die Strahlenwerte blieben innerhalb der Grenzwerte. Fassade, Fenster und Türen sowie benachbarte Gebäude wurden durch Druckwellen beschädigt. Die IAEA wurde informiert und will das Gelände bald inspizieren. Generaldirektor Raphael Grossi bezeichnete den Vorfall als äußerst besorgniserregend und verurteilte Angriffe auf kerntechnische Anlagen. Präsident Zelensky warf Russland einen gezielten hinterhältigen Angriff vor. Zuvor gab es bereits Zwischenfälle am von Russland besetzten AKW Saporischschja. Bei einem Drohnenangriff in der Region Saporischschja starben 3 Menschen. In Osnabrück-Sutthausen haben 6, möglicherweise 7 Männer am Sonntagvormittag während einer Messe die katholische Kirche Maria Königin des Friedens betreten und Gottesdienstbesucher eingeschüchtert. Nach Polizeiangaben verteilten sie im hinteren Bereich Flyer und Bibeln und riefen lautstark Beleidigungen und Parolen. Die Männer entkamen, die Polizei ermittelt zu Hintergründen und Motiven. In Melle-Mitte ist mit der offiziellen Einweihung des neu gestalteten Grönenbergparks ein großes Stadtentwicklungsprojekt abgeschlossen worden. Die Stadt investierte nach eigenen Angaben rund 3,0 Millionen Euro Fördermittel des Bundes und insgesamt rund 3,8 Millionen Euro in Park, Freizeitangebote und die Renaturierung des Strohbachs. Der Park soll Klima, Naturschutz und Erholung verbinden. Das waren die aktuellen Nachrichten. Hanna, wie sieht's beim Wetter aus?
3: Danke, Tore. Das Wetter in Osnabrück. Jetzt ist es meist leicht bewölkt und trocken bei rund 15 Grad, dazu ein zarter Windhauch. Heute Nachmittag klettert die Temperatur auf etwa 22 Grad, der Himmel wird eher dicht grau, später ziehen von Süden ein paar leichte Schauer durch. Der Wind bleibt meist sanft, abends spürbar frischer, mit ein paar

0: paar kräftigen Böen. Morgen grau mit vielen Wolken, kurzen Aufhellungen und leichten Schauern. Bis etwa 18 Grad. Der Wind weht spürbar, aber nicht stürmisch. Übermorgen oft bewölkt, einzelne Schauer, dazwischen trocken, 15 bis 17 Grad, meist nur schwacher bis mäßiger Wind.
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2: Guten Abend, du hörst Hase Radio, hier ist Heiko im Park Sonntag. Schön, dass du dabei bist, entspannt auf dem Sofa, im Auto oder vielleicht noch draußen unterwegs. Bis Mitternacht gibt's für dich Musik zum Runterkommen und ein paar Geschichten aus der großen Welt. Wir starten jetzt richtig rein. Hier kommen The Silencers mit My Love is Like a Wave, Razorblade Reprise.

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1: Hier sind die neuesten Meldungen. Ich bin Tore. Nach ukrainischen Angaben traf ein russischer Drohnenangriff in der Nacht ein Gebäude des zentralen Lagers für abgebrannte Brennelemente in der Sperrzone um das stillgelegte AKW Tschernobyl. Energoatom meldete, das Annahmegebäude sei schwer beschädigt worden. Dort waren keine abgebrannten Brennelemente gelagert. Das Gebäude liegt etwa 15 Kilometer vom Reaktor entfernt. Ein Brand wurde gelöscht, die Strahlenwerte blieben innerhalb der Grenzwerte. Fassade, Fenster und Türen sowie benachbarte Gebäude wurden durch Druckwellen beschädigt. Die IAEA wurde informiert und will das Gelände bald inspizieren. Generaldirektor Rafael Grossi bezeichnete den Vorfall als äußerst besorgniserregend und verurteilte Angriffe auf kerntechnische Anlagen. Präsident Zelensky warf Russland einen gezielten hinterhältigen Angriff vor. Zuvor gab es bereits Zwischenfälle am von Russland besetzten AKW Saporischschja. Bei einem Drohnenangriff in der Region Saporischschja starben 3 Menschen. In Osnabrück-Sutthausen haben 6, möglicherweise 7 Männer am Sonntagvormittag während einer Messe die katholische Kirche Maria Königin des Friedens betreten und Gottesdienstbesucher eingeschüchtert. Nach Polizeiangaben verteilten sie im hinteren Bereich Flyer und Bibeln und riefen lautstark Beleidigungen und Parolen. Die Männer entkamen, die Polizei ermittelt zu Hintergründen und Motiven. In Melle-Mitte ist mit der offiziellen Einweihung des neu gestalteten Grönenbergparks ein großes Stadtentwicklungsprojekt abgeschlossen worden. Die Stadt investierte nach eigenen Angaben rund 3,0 Millionen Euro Fördermittel des Bundes und insgesamt rund 3,8 Millionen Euro in Park, Freizeitangebote und die Renaturierung des Strohbachs. Der Park soll Klima, Naturschutz und Erholung verbinden. Das waren die Nachrichten, jetzt das Wetter mit Hanna.
2: Danke, Tore. Das Wetter in Osnabrück. Jetzt ist es meist leicht bewölkt und trocken bei rund 15 Grad, dazu ein zarter Windhauch. Heute Nachmittag klettert die Temperatur auf etwa 22 Grad, der Himmel wird eher dicht grau, später ziehen von Süden ein paar leichte Schauer durch. Der Wind bleibt meist sanft, abends spürbar frischer, mit ein paar kräftigen Böen. Morgen grau, mit vielen Wolken, kurzen Aufhellungen und leichten Schauern, bis etwa 18 Grad. Der Wind weht spürbar, aber nicht stürmisch. Übermorgen oft bewölkt, einzelne Schauer, dazwischen trocken, 15 bis 17 Grad, meist nur schwacher bis mäßiger Wind.
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1: Schönen guten Abend, hier ist dein Heiko. Du hörst den Parksonntag auf Hase Radio, deinem Sender für Osnabrück und das ganze Umland. Mach's dir gemütlich, vielleicht mit einem kühlen Getränk auf dem Balkon oder im Wohnzimmer. Und

lässt den Sonntag entspannt ausklingen. Ich sorge für den Soundtrack, du für die gute Laune. Und jetzt drehen wir ein bisschen auf. Hier kommt für dich Mamma Mia von Five Iron Frenzy,

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1: Am 7.6.2008, heute vor 18 Jahren, zog Gainesville seine Jacke enger und feierte zugleich einen der Urväter des Rock, Bo Diddley. Ellis McDaniel, bekannt unter dem Namen Bo Diddley, war 5 Tage zuvor an Herzversagen gestorben. An diesem Samstag verwandelte sich die örtliche Kirche Showers of Blessings in eine öffentliche Heimkehr, die eher nach Konzert als nach stiller Trauer klang. Familienmitglieder gingen am offenen Sarg vorbei und kaum waren sie vorbei, erhob sich ein Chor aus Stimmen. Hey, Bo Diddley! Kein Pathos, sondern ein Ruf, der seine eigene Musik zitierte und gleichzeitig Stimmung, Identität und Respekt bündelte. Eine Gospelband spielte seine Songs, notiert nicht als kurioses Beiwerk, sondern als logische Brücke. Der Rhythmus, der einst die Clubs aufrüttelte, fand im Kirchenraum seinen spirituellen Gegenpart. Das Bild, das im Kopf bleibt, war ein blumiges Ding in Form seiner markanten, eckigen Gitarre. Eine visuelle Verbeugung vor einem Mann, dessen Persona und Instrument untrennbar waren. Gainesville, Stadt seiner späten Jahre, zeigte damit wie eine Gemeinde einen globalen Einfluss lokal verankert. Nicht nur ein toter Star, sondern ein Sohn der Stadt, verewigt später sogar mit einem Bo Diddley Plaza Downtown. Dieser Abschied erinnerte daran, wie eng Rock'n'Roll mit Blues, Gospel und Community verwoben ist. Bo Diddley's Beat lebt weiter in jedem Gitarrenanschlag, in jedem Ruf aus dem Publikum und in jener Fähigkeit, Trauer in Feier zu verwandeln. Jetzt, mit diesem Geist in den Boxen, geht's weiter. Cops and Robbers.

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1: Hier sind die neuesten Meldungen. Ich bin Tore. Nach ukrainischen Angaben traf ein russischer Drohnenangriff in der Nacht ein Gebäude des zentralen Lagers für abgebrannte Brennelemente in der Sperrzone um das stillgelegte AKW Tschernobyl. Energoatom meldete, das Annahmegebäude sei schwer beschädigt worden. Dort waren keine abgebrannten Brennelemente gelagert. Das Gebäude liegt etwa 15 Kilometer vom Reaktor entfernt. Ein Brand wurde gelöscht. Die Strahlenwerte blieben innerhalb der Grenzwerte. Fassade, Fenster und Türen sowie benachbarte Gebäude wurden durch Druckwellen beschädigt. Die IAEA wurde informiert und will das Gelände bald inspizieren. Generaldirektor Raphael Grossi bezeichnete den Vorfall als äußerst besorgniserregend und verurteilte Angriffe auf kerntechnische Anlagen. Präsident Zelensky warf Russland einen gezielten hinterhältigen Angriff vor. Zuvor gab es bereits Zwischenfälle am von Russland besetzten AKW Saporischschja. Bei einem Drohnenangriff in der Region Saporischschja starben 3 Menschen. In Osnabrück-Sutthausen haben 6, möglicherweise 7 Männer am Sonntagvormittag während einer Messe die katholische Kirche Maria Königin des Friedens betreten und Gottesdienstbesucher eingeschüchtert. Nach Polizeiangaben verteilten sie im hinteren Bereich Flyer und Bibeln und riefen lautstark Beleidigungen und Parolen. Die Männer entkamen, die Polizei ermittelt zu Hintergründen und Motiven. In Melle-Mitte ist mit der offiziellen Einweihung des neu gestalteten Grönenbergparks ein großes Stadtentwicklungsprojekt abgeschlossen worden. Die Stadt investierte nach eigenen Angaben rund 3,0 Millionen Euro Fördermittel des Bundes und insgesamt rund 3,8 Millionen Euro in Park, Freizeitangebote und die Renaturierung des Strohbachs. Der Park soll Klima, Naturschutz und Erholung verbinden. Soweit die Meldungen. Hanna, wie sieht's mit dem Wetter aus?
2: Am Sonntag überwiegend wolkig bis trüb, stellenweise leichter Regen oder Nieselregen, vor allem von Nordwesten bis Südosten, Lichtblicke am ehesten im Osten, nachmittags auch im Westen, Höchstwerte 4 bis 14 Grad, Wind meist schwach aus Westen, zeitweise mäßig mit frischen Böen im Westen, in der Nacht gebietsweise Regen, lokal Nebel, Tiefstwerte 3 bis 8 Grad, im Schwarzwald und Allgäu um 1 Grad, Montag neblig trüb mit Nieselregen, 5 bis 13 Grad. Dienstag öfter Regen, 6 bis 15
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3: Guten Abend, Nachtmenschen auf Hase Radio. Hier ist dein Heiko, live für Osnabrück und die ganze Region. Schön, dass du noch mit mir wach bist. Ganz egal, ob auf der Spätschicht, unterwegs oder im Bett mit Kopfhörern. Wir halten dich mit Musik und ein paar Nachrichten aus aller Welt durch die Nacht. Jetzt wird's klassisch. Hier kommt Highwayman von Willie Nelson.

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1: Hier ist Tore am Mikrofon. Willkommen zu den Nachrichten. Stockholm-Friedensforscher warnen vor einer neuen Phase des atomaren Wettrüstens. Nach Angaben des Stockholmer Instituts SIPRI gibt es zwar weltweit etwas weniger nukleare Sprengköpfe als vor einem Jahr, die Sicherheitslage habe sich aber verschlechtert. Rüstungskontrollverträge laufen aus oder werden nicht verlängert. Atommächte können ihre Arsenale ausbauen und undurchsichtiger machen. Zugleich verschärfen bewaffnete Konflikte und geopolitische Rivalitäten den Druck, vor allem auf Europa. SIPRI erwartet wieder mehr Atomsprengköpfe. In Osnabrück-Sutthausen haben 6, möglicherweise 7 Männer am Sonntagvormittag während einer Messe die katholische Kirche Maria Königin des Friedens betreten und Gottesdienstbesucher eingeschüchtert. Nach Polizeiangaben verteilten sie im hinteren Bereich Flyer und Bibeln und riefen lautstark Beleidigungen und Parolen. Die Männer entkamen, die Polizei ermittelt zu Hintergründen und Motiven. In Melle-Mitte ist mit der offiziellen Einweihung des neu gestalteten Grönenbergparks ein großes Stadtentwicklungsprojekt abgeschlossen worden. Die Stadt investierte nach eigenen Angaben rund 3,0 Millionen Euro Fördermittel des Bundes und insgesamt rund 3,8 Millionen Euro in Park, Freizeitangebote und die Renaturierung des Strohbachs. Der Park soll Klima, Naturschutz und Erholung verbinden. So viel zu den Nachrichten. Hanna, wie wird das Wetter?
2: Danke, Tore. Das Wetter in Osnabrück. Jetzt ist es meist leicht bewölkt und trocken bei rund 15 Grad, dazu ein zarter Windhauch. Heute Nachmittag klettert die Temperatur auf etwa 22 Grad, der Himmel wird eher dicht grau, später ziehen von Süden ein paar leichte Schauer durch. Der Wind bleibt meist sanft, abends spürbar frischer, mit ein paar kräftigen Böen. Morgen grau, mit vielen Wolken, kurzen Aufhellungen und leichten Schauern, bis etwa 18 Grad. Der Wind weht spürbar, aber nicht stürmisch. Übermorgen oft bewölkt, einzelne Schauer, dazwischen trocken, 15 bis 17 Grad, meist nur schwacher bis mäßiger Wind.
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3: Hey du Nachteule, schön, dass du mit mir durch die Nacht hängst. Hier ist Heiko auf Hase Radio, deinem Sender für Osnabrück und die Region. Wir versorgen dich bis zum Morgengrauen mit frischer Musik und den wichtigsten News aus aller Welt. Mach's dir gemütlich, lass den Tag los und jetzt für dich When We Kiss von Olli Alexander, Years and Years.

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